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17: Ich bin Moritz Einzel.
2: Der Iran-Krieg nimmt ja gerade wieder Fahrt auf. Jeden Tag werden neue Angriffe zwischen den USA und dem Iran gemeldet. Das treibt die Energiepreise wieder nach oben. Bundesaußenminister Wadefuhl hat vor diesem Hintergrund aber neue Entlastungsmaßnahmen für die Bürger abgelehnt. Dem Redaktionsnetzwerk Deutschland sagte der CDU-Politiker, nötig sei in erster Linie der Ausbau erneuerbarer Energien. Betreiber kleiner Solaranlagen können auch künftig mit einem festen Preis für den erzeugten Strom rechnen, zumindest übergangsweise. Wirtschaftsministerin Reiche hat ihre Pläne, die Förderung zu kappen, deutlich abgemildert. Eigentlich wollte sie die garantierten Preise für den eingespeisten Strom abschaffen. Im neuen Entwurf ist jetzt doch ein fester Preis vorgesehen, der ist allerdings niedriger und soll nur 3 Jahre lang gezahlt werden. Dass Unionsfraktionschef Spahn mithilfe einer Leihmutter in den USA Vater geworden ist, das wird von vielen Seiten kritisiert, auch in den eigenen Reihen. Die CSU will am Verbot der Leihmutterschaft hierzulande festhalten. Der bayerische CSU-Fraktionschef Holleczek sagte im ZDF,
17: für die CSU ist es eindeutig, Leihmutterschaft ist verboten. Das gehört auch zu den Fragen unserer Grundwerte und des Systems dazu, unserer DNA, wenn Sie so wollen. Und da lassen wir auch nicht rütteln. Deswegen ist es jetzt auch ein Thema, das natürlich Erklärungsbedarf hervorruft. Und dem muss sich Jens Spahn jetzt stellen.
2: Die Entscheidung über seine politische Zukunft will Spahn seiner Fraktion überlassen nach der Sommerpause. In Sachsen-Anhalt startet die AfD heute offiziell ihren Wahlkampf für die Landtagswahl am 6. September. Gegner haben ab dem Mittag Proteste angekündigt. In Umfragen lag die AfD jüngst bei mehr als 40%. Die Partei hofft, mit einer absoluten Mehrheit in Sachsen-Anhalt in Regierungsverantwortung zu kommen. Der Elbpegel ist wieder gestiegen und damit nimmt auch die Weiße Flotte wieder Fahrt auf. Neben den Stadtfahrten in Dresden gibt es ab heute Pendelverkehr mit 2 Schiffen zwischen Pirna und Bad Schandau. Außerdem fahren die Dampfer jetzt am Wochenende auch wieder von Dresden aus in Richtung Sächsische Weinstraße. Die großen Fahrten von Dresden bis in die Sächsische Schweiz sind wegen des niedrigen Wasserstands noch nicht möglich.
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19: Diese Nacht teils locker, teils stärker bewölkt, vereinzelt noch Schauer und Gewitter, möglich bei Tiefstwerten zwischen 18 und 14 Grad. Ja, heute ein freundlicher Sonne-Wolken-Mix, meist trocken bei 20 bis 25 Grad. Der Sonntag und der Montag wieder unbeständiger mit Schauern und die Temperaturen gehen etwas zurück, so um die 20 Grad.
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18: Ich bin Moritz Einzel. Wirtschaftsministerin Reiche hat ihre Pläne für Einschnitte bei der Förderung neuer kleiner Solaranlagen gemildert. Geplant ist nun übergangsweise eine abgesenkte Einspeisevergütung für bis zu 36 Monate, bevor die Anlagenbetreiber auf Direktvermarktung umsteigen sollen. Es geht um kleine Solaranlagen bis 25 Kilowatt installierter Leistung, die ab 2027 errichtet werden. Das betrifft vor allem Privatleute mit eigenen Anlagen. Bisher gilt, wer Solarstrom auf seinem Dach erzeugt und in das Netz einspeist, erhält 20 Jahre lang pro Kilowattstunde einen festen Betrag. Wegen des Iran-Kriegs steht Deutschland nach Einschätzung des Bauernverbandes vor einer Düngemittelkrise. Präsident Ruckwied sagte dem Redaktionsnetzwerk Deutschland, die Blockade der Straße von Hormuz beeinträchtige die Versorgung mit Dünger. Stickstoff sei sehr teuer und die Vorräte für die neue Saison seien gefährlich gering. Die Kritik an Unionsfraktionschef Spahn wegen seiner Entscheidung, über Leihmutterschaft in den USA Vater zu werden, reißt nicht ab. Seitens der katholischen Kirche ist von einem echten Skandal die Rede. Der Passauer Bischof Oster sagte, Leihmutterschaft verstoße gegen die Menschenwürde und sei aus guten Gründen in Deutschland verboten. Spahn selbst sagte dazu im Podcast Ronsheimer:
19: Es gibt die Fragen von auch kirchlicher Moral, ethischen Prinzipien, der entsprechenden Klarheit. Und gleichzeitig gibt's das Leben. So, und das weiß ich eben als Christ auch, als Katholischer zumal, dass das eine die reine Lehre ist und das andere das echte Leben.
18: Die Entscheidung über seine politische Zukunft will Spahn der Unionsfraktion überlassen nach der Sommerpause. Mehr als 3 Wochen nach dem Doppelerdbeben in Venezuela ist die Zahl der Todesopfer auf mehr als 5.000 gestiegen. Mehr als 16.700 Menschen seien zudem verletzt worden, hieß es von den Behörden. Nach den Beben vom 24. Juni hatte die Europäische Union 20 Millionen Euro für humanitäre Hilfe zur Verfügung gestellt. Der Elbpegel ist wieder gestiegen und damit nimmt auch die Weiße Flotte wieder Fahrt auf. Neben den Stadtfahrten in Dresden gibt es ab heute Pendelverkehr mit 2 Schiffen zwischen Pirna und Bad Schandau. Außerdem fahren die Dampfer jetzt am Wochenende auch wieder von Dresden aus in Richtung Sächsische Weinstraße. Die großen Fahrten von Dresden bis in die Sächsische Schweiz sind wegen des niedrigen Wasserstands noch nicht möglich.
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21: Diese Nacht teils locker, teils stärker bewölkt, vereinzelt noch Schauer und Gewitter, möglich bei Tiefstwerten zwischen 18 und 14 Grad. Ja, heute ein freundlicher Sonne-Wolken-Mix, meist trocken bei 20 bis 25 Grad. Der Sonntag und der Montag wieder unbeständiger mit Schauern und die Temperaturen gehen etwas zurück, so um die 20 Grad.
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21: Ich bin Moritz Einzel. Guten Morgen.
2: Ein Sicherheitsmitarbeiter der Deutschen Bahn ist nach einem Streit mit einem Fahrgast bei einer Ticketkontrolle aus einem fahrenden Zug gestürzt. Dabei wurde der 26-Jährige lebensgefährlich verletzt. Laut Staatsanwaltschaft und Polizei war der Vorfall gestern Abend auf der Strecke von Offenburg nach Karlsruhe. Warum die Zugtür bei voller Fahrt aufging, ist noch unklar. Der 36-jährige Fahrgast wurde festgenommen. Der Iran-Krieg nimmt ja gerade wieder Fahrt auf. Jeden Tag werden neue Angriffe zwischen den USA und dem Iran gemeldet. Das treibt die Energiepreise wieder nach oben. Bundesaußenminister Wadefuhl hat vor diesem Hintergrund aber neue Entlastungsmaßnahmen für die Bürger abgelehnt. Dem Redaktionsnetzwerk Deutschland sagte der CDU-Politiker, nötig sei der Ausbau erneuerbarer Energien. Betreiber kleiner Solaranlagen können auch künftig mit einem festen Preis für den erzeugten Strom rechnen, zumindest übergangsweise. Wirtschaftsministerin Reiche hat ihre Pläne, die Förderung zu kappen, deutlich abgemildert. Eigentlich wollte sie die garantierten Preise für den eingespeisten Strom abschaffen. Im neuen Entwurf ist jetzt doch ein fester Preis vorgesehen, der ist allerdings niedriger und soll nur 3 Jahre lang gezahlt werden. Der Elbpegel ist wieder gestiegen und damit nimmt auch die Weiße Flotte wieder Fahrt auf. Neben den Stadtfahrten in Dresden gibt es ab heute Pendelverkehr mit 2 Schiffen zwischen Pirna und Bad Schandau. Außerdem fahren die Dampfer jetzt am Wochenende auch wieder von Dresden aus in Richtung Sächsische Weinstraße. Die großen Fahrten von Dresden bis in die Sächsische Schweiz sind wegen des niedrigen Wasserstands noch nicht möglich. Die Fußball-Weltmeisterschaft in den USA, Mexiko und Kanada geht an diesem Wochenende zu Ende mit den beiden Finalspielen. Heute gibt's zuerst das kleine Finale oder auch Spiel um Platz 3 zwischen den beiden enttäuschten Halbfinalverlierern Frankreich und England. Anstoß in Miami ist um 23 Uhr deutscher Zeit. Und morgen Abend dann das große WM-Finale Spanien gegen Argentinien in New York.
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7: Guten Morgen. Ja, heute ist es mal sonnig, mal wolkig, überwiegend trocken bei maximal 20 bis 25 Grad. Der Sonntag und der Montag wieder unbeständiger mit Schauern zwischendurch bei um die 20 Grad nur noch.
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3: Ich bin Justin Hamm. Guten Morgen. Nach einem Streit mit einem Fahrgast bei einer Ticketkontrolle ist ein Sicherheitsmitarbeiter der Deutschen Bahn aus einem fahrenden Zug gestürzt. Dabei wurde der 26-Jährige lebensgefährlich verletzt. Laut Staatsanwaltschaft und Polizei war der Vorfall gestern Abend auf der Strecke von Offenburg nach Karlsruhe. Warum die Zugtür bei voller Fahrt aufging, ist noch unklar. Der 36 Jahre alte Fahrgast wurde festgenommen. Die Kritik an Unionsfraktionschef Spahn wegen seiner Entscheidung, über eine Leihmutterschaft in den USA Vater zu werden, reißt nicht ab. Seitens der katholischen Kirche ist von einem echten Skandal die Rede. Moritz Einzel berichtet.
4: Der Passauer Bischof Oster sagte, Leihmutterschaft verstoße gegen die Menschenwürde und sei aus guten Gründen in Deutschland verboten. Spahn selbst sagte im Podcast Ronsheimer.
5: Das weiß ich eben als Christ auch, als Katholischer zumal. Dass das eine die reine Lehre ist und das andere das echte Leben.
4: Nach Rücktrittsforderungen aus der eigenen Partei CDU will Spahn die Entscheidung über seine politische Zukunft der Unionsfraktion überlassen nach der Sommerpause.
3: Wirtschaftsministerin Reicher hat ihre Pläne für Einschnitte bei der Förderung neuer kleiner Solaranlagen gemildert. Geplant ist nun übergangsweise eine abgesenkte Einspeisevergütung für bis zu 36 Monate. Das betrifft vor allem Privatleute mit eigenen Anlagen. Bisher gilt, wer Solarstrom auf seinem Dach erzeugt und in das Netz einspeist, erhält 20 Jahre lang pro Kilowattstunde einen festen Betrag. Wegen des Iran-Kriegs steht Deutschland nach Einschätzung des Bauernverbandes vor einer Düngemittelkrise. Präsident Ruckwied sagte dem Redaktionsnetzwerk Deutschland, die Blockade der Straße von Hormuz beeinträchtige die Versorgung mit Dünger. Stickstoff sei sehr teuer und die Vorräte für die neue Saison seien gefährlich gering. Finalwoche bei der Fußball-WM in Nordamerika. Heute Abend steigt in Miami das kleine Finale oder auch Spiel um Platz 3 genannt. Frankreich trifft auf England. Anstoß ist um 23 Uhr. Morgen Abend folgt dann das große WM-Endspiel Spanien gegen Argentinien.
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6: Guten Morgen. Ja, heute ist es mal sonnig, mal wolkig, überwiegend trocken bei maximal 20 bis 25 Grad. Der Sonntag und der Montag wieder unbeständiger mit Schauern zwischendurch bei um die 20 Grad nur noch.
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0: Closet. Olivia Rodrigo. Drop Dead.
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5: Mit Nathalie Feigl einen schönen guten Morgen. Senftenberg trifft Vorsorge für den Fall der Fälle. Bürgermeister Andreas Pfeiffer hat Verantwortliche für die beiden Katastrophenschutzpunkte ernannt. Steffen Junghans und Silvia Hesse sollen zum Beispiel bei einem Blackout oder bei Hochwasser in den sogenannten Leuchttürmen koordinieren und Einwohnern Orientierung geben. Knut Michael Kunert.
6: Es sind sozusagen die Lotsen. Sie sorgen dafür, dass nach Alarmauslösung die beiden Notfallpunkte schnell und geordnet hochgefahren und die Abläufe sichergestellt werden. Sie halten Kontakt mit der Einsatzleitung und sind Ansprechpartner für die Bürger. Die Katastrophenschutzleuchttürme befinden sich im Ernstfall in den Turnhallen an der Steiger- und der Reierbachstraße.
5: Schüler werden in Ostritz St. Marienthal zu Waldschützern ausgebildet. Das Umweltprojekt des Internationalen Begegnungszentrums, kurz IBZ, geht in die nächste Runde. Förderschulklassen können sich bewerben. Sie lernen Nützliches zum Wald, zu nachhaltiger Waldbewirtschaftung, Artenvielfalt und Klima kennen. Anschließend setzen sie eigene Umweltprojekte an ihren Schulen um. Die Besten werden ausgezeichnet. Ein Simson-Geschwader ist heute in und um Görlitz unterwegs. Fahrer auf Mopeds aus DDR-Zeiten begeben sich am Mittag 12.30 Uhr auf einen rund 40 Kilometer langen Kurs. Die Moped-Ausfahrt ist ein Höhepunkt der Dorffestspiele Girbigsdorf, die heute mit einem bunten Unterhaltungsprogramm fortgesetzt wird. Nach einem Streit mit einem Fahrgast bei einer Ticketkontrolle ist ein Sicherheitsmitarbeiter der Deutschen Bahn aus einem fahrenden Zug gestürzt. Dabei wurde der 26-Jährige lebensgefährlich verletzt. Laut Staatsanwaltschaft und Polizei war der Vorfall gestern Abend auf der Strecke von Offenburg nach Karlsruhe. Warum die Zugtür bei voller Fahrt aufging, ist noch unklar. Der 36-jährige Fahrgast wurde festgenommen. Die Kritik an Unionsfraktionschef Spahn wegen seiner Entscheidung, über Leihmutterschaft in den USA Vater zu werden, reißt nicht ab. Seitens der katholischen Kirche ist von einem echten Skandal die Rede. Moritz Einzel berichtet.
7: Der Passauer Bischof Oster sagte, Leihmutterschaft verstoße gegen die Menschenwürde und sei aus guten Gründen in Deutschland verboten. Spahn selbst sagte im Podcast Ronsheimer.
8: Das weiß ich eben als Christ auch, als Katholischer zumal.
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10: Einen schönen guten Morgen. Heute ziehen am Vormittag noch einzelne Wolkenfelder durch. Einzelne Schauer sind auch möglich. Und dann setzt sich im Laufe des Tages mehr und mehr die Sonne durch. Und es wird auch wieder sommerlich warm. Höchsttemperaturen bis zu 27 Grad. Morgen am Sonntag auch mal ein paar dichtere Wolken. Ab Mittag von Westen her Regen und einzelne Schauer. Höchsttemperaturen morgen bis 23 Grad. Hallo auf die Straßen an Neu-Berlin Richtung Leipzig. Zwischen Halle und Wiedemar Reifenteile auf der linken Spur. Vorsicht. Ansonsten rollt es soweit. Wenn Sie was entdecken, bitte kostenlos anrufen 03x800 und die 4 oder über WhatsApp melden. Die Nummer steht auf unserer Website.
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10: Da sind wir live und in Farbe an diesem Samstag. Willkommen im Wochenende. Es ist der 18. Juli und ab Montag spielen wir bei André und die Morgenmädels das coolste Quiz mit Ihnen. Alle Details liefern wir gleich. Jetzt starten wir erstmal, oder? Ganz entspannt mit Samba und Undressed um 6 Minuten vor 7. Schönen guten Morgen.

0: Forster zum Start in dieses Wochenende. Wir haben es jetzt 7:04. Schönen guten Morgen.
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0: Guten Morgen. Es ist 7:58 an diesem Samstag. Heute ist der 18.07. Willkommen in diesem Wochenende. Wir machen gleich ein ganz frisches Wetter- und Straßenupdate. Gucken mal, wie es denn im Laufe des Tages sich noch entwickelt. Und direkt danach sorgen wir für genau den richtigen Sound zum Start ins Wochenende. New Religion von Bebe Rexha und Faithless. Das und noch ganz viel mehr gleich hier bei mir.
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0: Schönen guten Morgen. Der Start in dieses Wochenende, in diesen Samstag, sieht noch relativ wolkig aus. Es sind auch noch letzte Schauer möglich. Und dann wird es immer sonniger im Laufe des Tages. Und es wird auch wieder sommerlich warm. Höchsttemperaturen bis 27 Grad. In den Bergen sind auch am Nachmittag noch einzelne Schauer möglich. Morgen am Sonntag auch mal mehr Wolken. Ab Mittag von Westen her ein bisschen Regen. Oder zumindest einzelne Schauer. Höchsttemperaturen morgen bis zu 23 Grad. Schönen guten Morgen auf die Straßen. Aktuell rollt es soweit, aber Blitze haben wir. A13 Berlin Richtung Dresden zwischen Ruhland und Ortrand nach der Baustelle bei Tempo 100 und in Naundorf am Ortsausgang Richtung Leisnig. Und wenn Sie mehr entdecken, bitte kostenlos anrufen bei uns. 03x800 und die 4 oder gerne über WhatsApp melden. Die Nummer steht im Netz bei uns.
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0: Und hier sind jetzt auch Vincent Weiß und außerdem Bebe Rexha mit Faithless, New Religion und Maria Mena geht auch gleich an den Start. Also machen Sie sich einen ganz entspannten Samstagmorgen. Wir sind mit dabei um 9 Minuten vor 7:30. Guten Morgen.
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0: Welt. Das ist die beste Zeit der Welt, definitiv. Samstag, der 18. Juli, es ist ganz genau 7:30.
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2: Der Schnittlauch draußen ist teilweise schon ganz schön hochgeschossen, vorgezüchtet. Gibt es den ja auch im Plastiktopf zu kaufen oder eben diese Bündel Schnittlauch aus der Obst- und Gemüseabteilung. Und der hält sich länger im Kühlschrank, so ungefähr eine Woche. Wenn er gewaschen, dann in feuchtes Küchenpapier gewickelt und dann nochmal mit Klarsichtfolie eingeschlagen wird. Wenn man was braucht, einfach so viel wie nötig abschneiden, wieder einwickeln und zurück damit in den Kühlschrank.
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0: Es ist 8:45. 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Schönen guten Morgen. Nach der Enttäuschung über das verpasste Finale spielen Frankreich und England heute um den 3. Platz bei der Fußball-WM. Und wir haben gleich alle Themen dieses Tages in unseren Nachrichten um 8:10.
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10: Mit Nathalie Feigl einen schönen guten Morgen. Nach dem Angriff auf ein Jugendamt in Finsterwalde verschärft der Landkreis Elbe-Elster ab sofort die Sicherheitsmaßnahmen. Ein privater Sicherheitsdienst soll die Gebäude schützen. Zudem werden alle Dienststellen gemeinsam mit der Polizei auf Sicherheitsmängel geprüft. Am Donnerstag hatte ein 35-jähriger Mann eine Sachbearbeiterin bedroht und Feuer gelegt, wobei 4 Mitarbeiterinnen verletzt wurden. Der Tatverdächtige sitzt mittlerweile in Untersuchungshaft. Ein Krisenteam betreut die Angestellten psychologisch. Schüler werden in Ostritz St. Marienthal zu Waldschützern ausgebildet. Das Umweltprojekt des Internationalen Begegnungszentrums, kurz IBZ, geht in die nächste Runde. Förderschulklassen können sich bewerben. Sie lernen Nützliches zum Wald, zu nachhaltiger Waldbewirtschaftung, Artenvielfalt und Klima kennen. IBZ-Chef Gregor Schaaf.
11: Die Kinder und Jugendlichen beschäftigen sich mit dem Thema Wald, erfahren Wissenswertes, wozu braucht es einen Wald, was sind gerade die Probleme, welche Bäume muss man in Zukunft pflanzen in den Wald. Also es geht ganz praktisch in den Wald hinein, aber auch in der Wissensvermittlung wollen wir diese Kinder und Jugendlichen begeistern, praktisch für den Wald sich zu engagieren, damit der Wald eine Zukunft hat und es Menschen gibt, die dort hingucken und sich für engagieren.
10: Anschließend setzen die Schüler eigene Umweltprojekte an ihren Schulen um. Die besten Initiativen werden ausgezeichnet. Ein Autofahrer ist mit fast 70 km/h durch eine Tempo-30-Zone in Doberschütz bei Bautzen gerast. Der Wagen mit Spree-Neiße-Kennzeichen wurde geblitzt. Den Fahrer erwarten 2 Punkte in Flensburg, 260 Euro Bußgeld sowie ein einmonatiges Fahrverbot, so die Polizei. Verbraucherschützer haben sich gegen ein pauschales Social-Media-Verbot für Jugendliche ausgesprochen. Mit einem solchen Verbot würde wenig erreicht werden und Jugendliche ausgeschlossen, sagte die Vorständin des Verbraucherzentrale Bundesverbands POP den Funke-Zeitungen. Verboten werden sollten aus Pops Sicht vielmehr schädliche Mechanismen, die süchtig machen oder manipulativ sind. Ökostrom vom eigenen Dach. Viele Hausbesitzer setzen auf Solaranlagen. Wirtschaftsministerin Reiche wollte starke Einschnitte bei der Förderung. Nun lenkt die CDU-Politikerin ein. Betreiber kleiner Solaranlagen bis 25 Kilowatt sollen künftig bis zu 3 Jahre lang eine abgesenkte Vergütung bekommen, wenn sie überschüssigen Strom ins Allgemeinnetz einspeisen.
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0: Einen schönen guten Morgen. Es können aktuell und am Vormittag noch ein paar Wolkenfelder durchziehen. Da sind auch noch letzte Schauer möglich. Und dann setzt sich im Laufe des Tages mehr und mehr die Sonne durch. Es wird auch wieder sommerlich warm. Höchsttemperaturen bis 27 Grad. In den höheren Lagen im Erzgebirge allerhöchstens 17 Grad heute. Morgen ist auch ein bisschen Sonne dabei, aber auch ein paar Wolken. Ab Mittag müssen wir von Westen her mit ein bisschen Regen oder mit einzelnen Schauern rechnen. Morgen die Topwerte dann um 23 Grad. Hallo auf die Straßen. Aktuell keine größeren Probleme bei uns, aber Blitzer stehen schon eine Menge. A13 Berlin Richtung Dresden zwischen Ruhland und Ortrand nach der Baustelle bei Tempo 100. Dann in Naundorf am Ortsausgang Richtung Leisnig. In Leipzig blitzt es an der Tabaksmühle und in Chemnitz Leipziger Straße stadteinwärts hat uns Heiko gemeldet. Dankeschön. Wenn Sie was sehen, bitte kostenlos anrufen. 03x800 und die 4.
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0: Live und in Farbe. Und wir schicken Sie mit einem Lesetipp in dieses Wochenende gleich bei uns, die Andrea und die Morgenmädels aus Lese. Wir stellen Ihnen das Buch aber nicht nur vor, sondern Sie kriegen es natürlich auch gleich geschenkt. Jetzt starten wir mit Shabuzi und The Bar Song um genau 5 Minuten vorm 8. Schönen guten Morgen.
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1: Es ist ganz genau 8:05. Schönen guten Morgen.
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1: Und unseren Lesetipp zum Wochenende gibt's jetzt von unserer Christine.
4: Ja, und da gibt's was Neues von Bestseller-Autor Peter Wohlleben. Haben Sie bestimmt schon mal gehört, den Namen. Der Mann hat Forstwirtschaft studiert, 30 Jahre lang als Förster gearbeitet und dann das Buch Das geheime Leben der Bäume geschrieben. Weltweit millionenfach verkauft. Und jetzt gibt es ein Buch über Bakterien. Bakterien, die heimlichen Helden. Sie sind sowohl in Joghurt als auch in Sauerkraut. Sie sorgen für den Sommerregen, Duft und manche Bakterien fressen sogar Plastik. Bakterien sind die Erfinder allen Lebens und werden oft unterschätzt. Nicht so bei Peter Wohlleben. Er widmet ihnen ein ganzes Buch mit vielen gut recherchierten Fakten und es ist auch fluffig geschrieben, also nicht so ein Expertenwälzer, wo man sich so durchquälen muss, sondern es macht Spaß, das Buch zu lesen. Bakterien, die heimlichen Helden von Bestseller-Autor Peter Wohlleben. 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
1: Dankeschön, Christine. Und Ihnen wünschen wir viel Glück.
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3: Kygo, Khalid und Griffin. Save my love.

0: Es ist 8:58. Schönen guten Morgen. Endlich Wochenende. Ich bin Marcel Wenzke. Wir versorgen Sie mit allem, was Sie brauchen zum Start ins Wochenende in diesen Samstag. Heute ist der 18. Juli. Wir checken gleich mal die aktuelle Wetter- und Straßenlage. Und direkt danach gibt es einen der besten 2000er für dich jedenfalls. Und der knipst uns sofort in diese Zeit zurück. Mojo und Lady. Das und noch ganz viel mehr gleich hier bei mir.
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0: Guten Morgen. Heute Vormittag können noch ein paar dichtere Wolken mit unterwegs sein. Da sind auch noch einzelne Schauer möglich. Und dann wird es eigentlich immer sonniger im Laufe des Tages, sodass es dann ein sehr sonniger Nachmittag am Samstag wird. Schauer dann nur noch in den Bergen. Höchsttemperaturen im sommerlichen Bereich bis 27 Grad heute. Morgen auch mal ein paar mehr Wolken. Wir müssen dann vor allem am Nachmittag mit einzelnen Schauern rechnen. Höchsttemperaturen morgen bis zu 23 Grad. Hallo auf die Straßen. Wir haben die A17 Prag Richtung Dresden zwischen Grenzübergang Breitenau-Schönwald und dem Rastplatz am Heidenholz. Tagesbaustelle, da ist nur eine Spur frei bis heute Nachmittag um 3. Und Stadtverkehr Leipzig, Augustusplatz zwischen Grünewaldstraße und Grimmarscher Steinweg. Mehrfach kurze Sperrungen von 11 bis 17 Uhr heute. Grund ist der Leipziger CSD 2026. Die Blitzer stehen aktuell auf der A13 Berlin Richtung Dresden zwischen Ruhland und Ortrand nach der Baustelle bei Tempo 100 in Naundorf. Am Ortsausgang Richtung Leisnig wird geblitzt, in Leipzig an der Tabaksmühle in der 50er-Zone und Chemnitz-Leipziger Straße stadteinwärts. Und das, was Sie unterwegs entdecken, können Sie uns jederzeit kostenlos melden. 03x800 und die 4. Dankeschön und kommen Sie gut an.
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0: Wir sind live an diesem Samstagmorgen, liefern vielleicht gleich den entscheidenden Input für Ihre Tagesgestaltung heute. Davor freuen wir uns auf Pink, auf Mojo und jetzt auf Michael Schulte. Und es ist genau 8 Minuten vor halb 9. Guten Morgen.
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0: guten Morgen. Schönen Samstag, gleich die 80er bei uns mit Phil Collins, A Groovy Kind of Love. Jetzt ist es 8:02.
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0: Ganz ohne Stress geht's in dieses Wochenende mit Forever Young von David Guetta, Alphaville und Ava Max. Um 9:09 gucken wir mal auf heute Abend voraus. Kurz vor 18 Uhr geht eine neue Ausgabe unserer Chartshow auf Sendung mit meinem lieben Kollegen Marc Matthew. Einen wunderschönen guten Morgen, lieber Marc.
1: Guten Morgen, Marcel.
0: Hi, was hast du alles Schönes vor heute Abend?
1: Ja, ich habe ganz frische, heiße Sommerhits zum Beispiel von Ujail und Solto.

0: Wasser. Neben den Top-Neuerscheinungen, die 25 erfolgreichsten Hits der Woche, geht's ja gleich sommerlich weiter hier. Die letzten Wochen Platz 1. Shakira mit ihrem Fußball-WM-Song Die Die. Mal sehen, ob sie es wieder an die Spitze geschafft hat.
1: Wir sind gespannt, wer dann heute Abend bei dir und morgen dann das große WM-Finale. Und wir freuen uns erstmal auf deine Show heute Abend.
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0: Es ist 8:45. Schönen guten Morgen. Schlagerkomponist Ralf Siegel ist einem Bericht der Bild-Zeitung zufolge aus dem künstlichen Koma erwacht. Und wir haben gleich alles Wichtige von hier aus Deutschland und der Welt in unseren Nachrichten um 8:50.
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15: Mit Nathalie Feigl einen schönen guten Morgen. Senftenberg trifft Vorsorge für den Fall der Fälle. Bürgermeister Andreas Pfeiffer hat Verantwortliche für die beiden Katastrophenschutzpunkte ernannt. Steffen Junghans und Silvia Hesse sollen zum Beispiel bei einem Blackout oder bei Hochwasser in den sogenannten Leuchttürmen koordinieren und Einwohnern Orientierung geben. Knut Michael Kunert.
16: Es sind sozusagen die Lotsen. Sie sorgen dafür, dass nach Alarmauslösung die beiden Notfallpunkte schnell und geordnet hochgefahren und die Abläufe sichergestellt werden. Sie halten Kontakt mit der Einsatzleitung und sind Ansprechpartner für die Bürger. Die Katastrophenschutzleuchttürme befinden sich im Ernstfall in den Turnhallen an der Steiger- und der Reierbachstraße.
15: Schüler werden in Ostritz St. Marienthal zu Waldschützern ausgebildet. Das Umweltprojekt des Internationalen Begegnungszentrums, kurz IBZ, geht in die nächste Runde. Förderschulklassen können sich bewerben. Sie lernen Nützliches zum Wald, zu nachhaltiger Waldbewirtschaftung, Artenvielfalt und Klima kennen. Anschließend setzen sie eigene Umweltprojekte an ihren Schulen um. Die Besten werden ausgezeichnet. Ein Simson-Geschwader ist heute in und um Görlitz unterwegs. Fahrer auf Mopeds aus DDR-Zeiten begeben sich am Mittag 12.30 Uhr auf einen rund 40 Kilometer langen Kurs. Die Moped-Ausfahrt ist ein Höhepunkt der Dorffestspiele Girbigsdorf, die heute mit einem bunten Unterhaltungsprogramm fortgesetzt wird. Nach einem Streit mit einem Fahrgast bei einer Ticketkontrolle ist ein Sicherheitsmitarbeiter der Deutschen Bahn aus einem fahrenden Zug gestürzt. Dabei wurde der 26-Jährige lebensgefährlich verletzt. Laut Staatsanwaltschaft und Polizei war der Vorfall gestern Abend auf der Strecke von Offenburg nach Karlsruhe. Warum die Zugtür bei voller Fahrt aufging, ist noch unklar. Der 36-jährige Fahrgast wurde festgenommen. Die Kritik an Unionsfraktionschef Spahn wegen seiner Entscheidung, über Leihmutterschaft in den USA Vater zu werden, reißt nicht ab. Seitens der katholischen Kirche ist von einem echten Skandal die Rede. Moritz Einzel berichtet.
5: Der Passauer Bischof Oster sagte, Leihmutterschaft verstoße gegen die Menschenwürde und sei aus guten Gründen in Deutschland verboten. Spahn selbst sagte im Podcast Ronsheimer,
17: das weiß ich eben als Christ auch, als Katholischer zumal.
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0: Einen schönen guten Morgen. Es ziehen noch einige dichtere Wolken durch, vor allem heute Vormittag. Da sind auch noch letzte Schauer möglich. Und dann können wir uns auf einen sonnigen Samstagnachmittag freuen. Es wird auch wieder sommerlich warm. Höchsttemperaturen um 27 Grad. Schauer sind dann heute Nachmittag nur noch in den Bergen möglich. Morgen am Sonntag mal dichte Wolken, mal scheint die Sonne. Von Westen her kommt dann Regen reingezogen. Ab dem Mittag wird das passieren. Einzelne Schauer sind also morgen Nachmittag dann möglich bei Höchsttemperaturen bis 23 Grad. Hallo auf die Straßen. Wir haben die A17 Prag Richtung Dresden zwischen Grenzübergang Breitenau-Schönwald und dem Rastplatz am Heidenholz ist nur eine Spur frei. Grund eine Tagesbaustelle bis heute Nachmittag um 3. Und eine Vorabmeldung. Stadtverkehr Leipzig, Augustusplatz zwischen Grünewaldstraße und Grimmarscher Steinweg. Mehrfach kurze Sperrungen heute von 11 bis 17 Uhr. Grund ist der Leipziger CSD. Die Blitzer stehen. A13 Berlin Richtung Dresden zwischen Ruhland und Ortrand nach der Baustelle. Naundorf am Ortsausgang Richtung Leisnig. Leipzig an der Tabaksmühle 50er Zone. Chemnitz Leipziger Straße stadteinwärts. Und in Dresden stehen Superblitzer. Grundstraße Richtung Elbe, Quorener Straße Richtung Bühlau und Kossebaude Gartenstraße stadtauswärts. Dankeschön, Holger. Wenn Sie mehr entdecken, bitte kostenlos anrufen 03x800 und die 4 oder über WhatsApp melden. Die Nummer steht auf unserer Website.
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0: Live und in Farbe. Wir sind in Sommerferienwoche Nummer 2. Checken gleich mal Ferientipps für die Ferienkids. Davor starten wir mit Sia, mit den Backstreet Boys und mit Linkin Park. Jetzt um 5 Minuten vorm 9. Schönes Wochenende. Guten Morgen.
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0: Endlich Wochenende, schönen Samstag mit uns, 9:05.
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3: Sommerferien und Freibad, das sind doch so zwei Sachen, die gehören einfach zusammen. Wie wäre es dann mit einem Tag im Freibad Bischofswerda? Freut euch dort auf große Liegewiesen, eine Riesenrutsche, die super schnell ist, ein Kinderbecken mit Piratenschiff und ein Erlebnisbecken. Wer lieber Bahnen zieht, der nutzt das Schwimmerbecken mit 6 25 Meter Bahnen. Dazu gibt's eine Multisportanlage und einen Imbiss für die wichtige Stärkung zwischendurch. Also schaut gern mal vorbei, geöffnet ist das Freibad täglich von 9 bis 20 Uhr.
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0: Es ist 9:58. Schönen guten Morgen an diesem Samstag. Morgen ist endlich das Finale der XXL-WM. Ab 21 Uhr treffen Spanien und Argentinien aufeinander. Ich bin schon ganz gespannt, wen Infantino zum neuen Weltmeister ernennt. Wir sind gespannt und spielen gleich Mika, Relax, Take It Easy und außerdem auch gleich Kato und John mit Turn the Lights Off. Das und noch ganz viel mehr gleich hier bei mir.
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0: Einen schönen guten Morgen. Es sind ein paar Wolken unterwegs, vor allem heute Vormittag noch. Einzelne Schauer nicht ausgeschlossen. Und heute Nachmittag setzt sich dann mehr und mehr die Sonne durch. Und dann wird es auch wieder sommerlich warm. Die Höchsttemperaturen heute Nachmittag um 27 Grad. Morgen auch mal ein paar mehr Wolken. Ab dem Mittag müssen wir von Westen her mit einzelnen Schauern rechnen. Morgen etwas kühler als heute. Maximal 23 Grad. Hallo auf die Straßen A17 Prag Richtung Dresden zwischen Grenzübergang Breitenau-Schönwald und dem Rastplatz am Heidenholz. Tagesbaustelle, dort ist nur eine Spur frei bis heute Nachmittag um 3. Die Blitzer stehen in Leipzig an der Tabaksmühle, in Chemnitz Leipziger Straße stadteinwärts und in Dresden Grundstraße Richtung Elbe, Quorener Straße Richtung Bühlau und Kossebaude auf der Gartenstraße stadtauswärts. Das ist jeweils
17: der Superblitzer.
0: Und wenn Sie mehr entdecken, Staus, Blitzer, Superblitzer, dann rufen Sie gerne kostenlos an bei uns 03x800 und die 4 oder Sie sagen fix über WhatsApp Bescheid. Die Nummer steht auf unserer Website.
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0: Live und in Farbe an diesem Samstag. Willkommen. Es ist der 18. Juli heute. Wir haben eben schon drüber gesprochen. Morgen das große WM-Finale. Und heute um 23 Uhr gibt's erstmal das Spiel um Platz 3 zwischen Frankreich und England. Das wird aber nicht im Free-TV übertragen. Und alles, was Sie darüber hinaus wissen müssen, das klären wir gleich nach drei Hits nämlich. Die kommen jetzt von Regan Boneman, von Mika und von Kado featuring John. Damit starten wir jetzt um 7 vor halb 10. Schönen guten Morgen.
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0: Willkommen am Samstag. Es ist der 18. Juli. Wir haben es 3 Minuten nach 10.
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0: Morgen das große WM-Endspiel Spanien gegen Argentinien. Zuvor heute Abend in Miami erst noch das Spiel um Platz 3, also das kleine Finale. Frankreich gegen England. Ungeliebter Trostpreis oder doch mehr, Jens Umbreit?
3: Ja, ungeliebt ist das richtige Wort. Thomas Tuchel sagt selbst, niemand will dieses Spiel. Harry Kane schrieb nach der Halbfinalniederlage in den sozialen Netzwerken, keine Worte seien stark genug, das Gefühl der Leere im Magen zu überwinden. Aber es gibt Gründe, die das Spiel trotzdem interessant machen. Für Didier Deschamps, Frankreichs Nationaltrainer, ist es das allerletzte Spiel als Frankreichs Chef nach 14 Jahren, einem WM-Titel 2018 und dem Finale vor 4 Jahren. Dazu EM-Zweiter 2016. Die Spieler wollen ihm einen Sieg schenken. Für einige sei er wie ein zweiter Vater, sagt Ex-Nationalspieler Oliver Giroud. Und dann ist da noch der goldene Schuh. Lionel Messi und Kylian Mbappé führen die Torjägerliste gemeinsam mit 8 Treffern an. Jude Bellingham und Harry Kane liegen dahinter mit je 6 Toren. Thomas Tuchel verspricht eine professionelle Vorbereitung und steht selbst unter Druck. Eine weitere Niederlage heute würde eine eigentlich starke Weltmeisterschaft mit einem sehr bitteren Beigeschmack beenden.
0: Wir sind sehr gespannt. Dankeschön für das Update, Jens Umbreit.
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2: Yvonne, wie viele Haustiere hast du?
3: Oh Gott, ein Border Collie und gefühlt 40 Schildkröten.
2: Was? Okay, Schildkröten? Alles klar. Ja.
3: Mein Mann und mein Sohn, die lieben Schildkröten und wir haben ganz, ganz viele Wasserschildkröten. Ja. Überall.
2: Yvonne, wir haben jetzt eine kleine Frage. Wenn du die richtig beantwortest, dann gibt's Futtergeld.
4: Es geht nicht um Schildkröten, sondern es geht um Hamster. Warum gehören ins Hamstergehege keine hohen Häuschen? A. Weil Hamster lieber im Zelt schlafen. B. Weil es wegen der hohen Decken schnell zu kalt wird für den kleinen Hamster. Oder C. Weil Hamster ziemlich kurzsichtig sind und schnell irgendwo runterfallen.
3: Dann sage ich C.
2: Ganz C, ja.
4: Yvonne, ja, das ist wirklich richtig. Hamster sind sehr, sehr kurzsichtig, fallen schnell irgendwo runter und deshalb muss man wirklich aufpassen mit hohen Häuschen, weil die können das nicht einschätzen und plumpsen dann einfach runter, auch so auf den Tisch setzen. Immer Obacht geben, weil die sehen es einfach nicht und fallen runter. Das ist sehr gefährlich mit dem Hamster.
3: Ja, gut, sowas hatten wir nicht.
2: Aber ihr habt dafür jetzt Futtergeld. Yvonne, vielen, vielen Dank fürs Mitspielen.
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0: Vanessa und Son, Bring Me To Life. Damit ist es 9:45. Schönen guten Morgen. Wegen einer Leihmutterschaft steht Unionsfraktionschef Spahn in der Kritik. Es gibt Rücktrittsforderungen. Wir haben gleich alle Themen dieses Tages für Sie in unseren Nachrichten um 10:10.
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10: Mit Nathalie Feigl einen schönen guten Morgen. Nach dem Angriff auf ein Jugendamt in Finsterwalde verschärft der Landkreis Elbe-Elster ab sofort die Sicherheitsmaßnahmen. Ein privater Sicherheitsdienst soll die Gebäude schützen. Zudem werden alle Dienststellen gemeinsam mit der Polizei auf Sicherheitsmängel geprüft. Am Donnerstag hatte ein 35-jähriger Mann eine Sachbearbeiterin bedroht und Feuer gelegt, wobei 4 Mitarbeiterinnen verletzt wurden. Der Tatverdächtige sitzt mittlerweile in Untersuchungshaft. Ein Krisenteam betreut die Angestellten psychologisch. Schüler werden in Ostritz St. Marienthal zu Waldschützern ausgebildet. Das Umweltprojekt des Internationalen Begegnungszentrums, kurz IBZ, geht in die nächste Runde. Förderschulklassen können sich bewerben. Sie lernen Nützliches zum Wald, zu nachhaltiger Waldbewirtschaftung, Artenvielfalt und Klima kennen. IBZ-Chef Gregor Schaaf.
11: Die Kinder und Jugendlichen beschäftigen sich mit dem Thema Wald, erfahren Wissenswertes, wozu braucht es einen Wald, was sind gerade die Probleme, welche Bäume muss man in Zukunft pflanzen in den Wald. Also es geht ganz praktisch in den Wald hinein, aber auch in der Wissensvermittlung wollen wir diese Kinder und Jugendlichen begeistern, praktisch für den Wald sich zu engagieren, damit der Wald eine Zukunft hat und es Menschen gibt, die dort hingucken und sich für engagieren.
10: Anschließend setzen die Schüler eigene Umweltprojekte an ihren Schulen um. Die besten Initiativen werden ausgezeichnet. Ein Autofahrer ist mit fast 70 km/h durch eine Tempo-30-Zone in Doberschütz bei Bautzen gerast. Der Wagen mit Spree-Neiße-Kennzeichen wurde geblitzt. Den Fahrer erwarten 2 Punkte in Flensburg, 260 € Bußgeld sowie ein einmonatiges Fahrverbot, so die Polizei. Verbraucherschützer haben sich gegen ein pauschales Social-Media-Verbot für Jugendliche ausgesprochen. Mit einem solchen Verbot würde wenig erreicht werden und Jugendliche ausgeschlossen, sagte die Vorständin des Verbraucherzentrale Bundesverbands POP den Funke-Zeitungen. Verboten werden sollten aus POPs Sicht vielmehr schädliche Mechanismen, die süchtig machen oder manipulativ sind. Ökostrom vom eigenen Dach. Viele Hausbesitzer setzen auf Solaranlagen. Wirtschaftsministerin Reiche wollte starke Einschnitte bei der Förderung. Nun lenkt die CDU-Politikerin ein. Betreiber kleiner Solaranlagen bis 25 Kilowatt sollen künftig bis zu 3 Jahre lang eine abgesenkte Vergütung bekommen, wenn sie überschüssigen Strom ins Allgemeinnetz einspeisen.
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0: Einen schönen guten Morgen. Im Moment ist es noch relativ wolkig, es kämpft sich aber mehr und mehr die Sonne durch, sodass es dann ein sonniger Samstagnachmittag wird, auch mit sommerlichen Höchsttemperaturen bis zu 27 Grad. Letzte Schauer sind dann heute Nachmittag nur noch in den Bergen möglich. Morgen der Sonntag auch mit sonnigen Abschnitten, allerdings sind morgen auch dichtere Wolken da. Einzelne Schauer vor allem Richtung Nachmittag und es ist etwas kühler morgen, Höchsttemperaturen um 23 Grad. Damit schicken wir Grüße zu Ihnen ins Auto, in den LKW. Hallo auf die Straßen. Wir haben eine Meldung von der A17 Dresden-Prag. An der Anschlussstelle Pirna sind die Auf- und Abfahrt nach einem schweren Unfall gesperrt. A17 außerdem Prag Richtung Dresden zwischen Grenzübergang Breitenau-Schönwald und dem Rastplatz am Heidenholz Tagesbaustelle. Da ist nur eine Spur frei bis heute Nachmittag um 3. Die Blitzer stehen in Dresden 3 Superblitzer, Grundstraße Richtung Elbe, Quorener Straße Richtung Bülau und Kossebaude Gartenstraße stadtauswärts. Lichtentanne am Autobahnzubringer bei der Jahn-Siedlung Richtung Werdau, auch ein Superblitzer. Und Klein-Welker am Ortsausgang Richtung Dinosaurierpark, dort in der 30er-Zone wird geblitzt. Wenn Sie mehr entdecken, bitte kostenlos anrufen bei uns 03x800 und die 4 oder gerne auch über WhatsApp Bescheid sagen, die Nummer steht auf unserer Website.
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0: Da sind wir live und in Farbe an diesem Samstag. Heute die 14. Etappe bei der Tour de France. Gucken wir gleich ein bisschen ausführlicher drauf. Jetzt gibt's erstmal tolle Musik, gleich mit Roxette und Sleeping in My Car. Das ist feiner 90er Sound. Davor starten wir mit Two Colors, Safri Duo und Chris de Surrendi. Hier ist Cynical um 5:10 Uhr. Schönen guten Morgen.
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0: Es ist endlich Wochenende, schönen Samstag. Auch wenn Sie arbeiten müssen, schicken wir schöne Grüße raus um jetzt 9:55.
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0: Da wird heute auch gearbeitet. Die Hitze hat den Profis bei der Tour de France ordentlich zu schaffen gemacht, aber offenbar nicht nur während der Etappe, sondern auch danach. Und ich kann mir vorstellen, dass mehrere Teams bei Google keine gute Hotelbewertung für die eine oder andere Absteige abgegeben haben, oder Jens Umbreit?
3: Richtig, beim Team um Tourspitzenreiter Tadej Pogacar gab es am Ruhetag keine Klimaanlage bei Temperaturen um mehr als 30 Grad. Natürlich alles andere als angenehm. Deshalb setzte die Mannschaft auf selbstkühlende Bettauflagen. Eine davon kostet so schlappe 3.300 Euro. Außerdem brachte man mobile Klimageräte zum Einsatz. Andere Mannschaften berichteten bei den Etappen im Zentralmassiv von schmutzigen Zimmern, Schimmel und Spinnweben. Fahrer des norwegischen Teams Uno X stellten ihre Betten deshalb kurzerhand auf den Balkon, schliefen also unter freiem Himmel. Jetzt könnte man sagen, na dann sollen sie eben woanders übernachten. Genau das geht aber eben nicht. Die Hotels werden bei der Tour de France von der Tourorganisation zugeteilt. Die Teams müssen die zugewiesenen Unterkünfte nutzen und dürfen sich keine besseren Hotels aussuchen. So soll Chancengleichheit gewährleistet werden. Tourdirektor Christian Prudhomme verteidigte die Hotelauswahl. Gerade in den ländlichen Regionen Frankreichs gäbe es halt nicht überall 5-Sterne-Hotels.
0: Dankeschön für die Infos, Jens Umbreit.
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0: Es ist 11:02. Endlich Wochenende. Schön, dass Sie bei uns sind. Wir haben schon drüber gesprochen. Morgen das große WM-Finale und das Weiße Haus hat jetzt bestätigt, Donald Trump kommt zum WM-Finale. Naja, ich bin mal gespannt, in welchem Team er aufläuft. Bei uns läuft gleich Taylor Swift auf mit dem aktuellen Mega-Hit Opalite. Das und noch ganz viel mehr gleich nach einem frischen Wetter- und Straßenupdate.
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0: Sonnenscheindauer an diesem Samstag heute 7 bis 11 Stunden. Also vor allem heute Nachmittag scheint dann die Sonne, auch wenn aktuell noch ein paar Wolkenfelder durchziehen, damit auch noch letzte Schauer. Dann wird's eben sonnig und trocken sein heute Nachmittag. Nur im Bergland kann noch ein Schauer mit dabei sein. Die Höchsttemperaturen heute bei 27 Grad. Morgen am Sonntag mal dichte, mal lockere Wolken. Ab dem Mittag müssen wir von Westen her mit einzelnen Schauern rechnen. Die Höchsttemperaturen morgen 23 Grad. Hallo auf die Straßen A4 Erfurt Richtung Chemnitz zwischen Stadtroda und dem Hermsdorfer Kreuz. 2 defekte Fahrzeuge auf der Standspur, bitte vorsichtig dran vorbeifahren. A17 Dresden-Prag an der Anschlussstelle Pirna sind Auf- und Abfahrt gesperrt nach einem Unfall. Außerdem A17 Prag Richtung Dresden zwischen Grenzübergang Breitenau-Schönwald und dem Rastplatz am Heidenholz-Tagesbaustelle. Dort ist nur eine Spur frei bis heute Nachmittag 3. In Leipzig ist CSD heute deswegen vom Augustusplatz zwischen Grünewaldstraße und Grimmarscher Steinweg mehrfach kurze Sperrungen von 11 bis 17 Uhr heute. Und die Blitzer stehen in Dresden, Grundstraße Richtung Elbe, Quorener Straße Richtung Bülau und Kossebaude, Gartenstraße statt auswärts, das ist jeweils
12: der Superblitzer.
0: So einer steht auch in Lichtentanne am Autobahnzubringer bei der Jahn-Siedlung Richtung Werdau und in Kleinwelka wird geblitzt am Ortsausgang Richtung Dinosaurierpark in der 30er-Zone. Sollte Ihnen noch mehr auffallen, dann bitte kostenlos anrufen bei uns 03x800 und die 4 oder gerne über WhatsApp melden, die Nummer steht im Netz bei uns.
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0: Wir sind live an diesem Samstagvormittag, freuen uns sehr, dass Sie sich fürs Lieblingsradio entschieden haben. Wir gucken gleich mal, was da so geht an diesem Wochenende, was Sie Schönes anstellen können. Vielleicht kommt ja der alles entscheidende Tipp gleich. Jetzt kommt erstmal Taylor Swift mit Opelite um 8 Minuten vor 11:30. Schönes Wochenende.
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2: Tausende Kerzen, Musik und jede Menge Magie. 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Schon vor Sonnenuntergang sorgt ein abwechslungsreiches Programm für die beste Unterhaltung. Ein Mentalist begeistert mit verblüffenden Kunststücken und eine Tanzgruppe bringt sorbische Folklore auf die Bühne. Wenn die Dämmerung einsetzt, dürfen alle Besucher beim Anzünden der Kerzen mithelfen. Den stimmungsvollen Abschluss bildet eine spektakuläre Feuershow. Los geht es um 19 Uhr im Klostergarten des Kloster St. Marienstern in Panschwitz-Kuckau.
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Hier ist das offizielle Sommerradio an diesem Samstag. Es ist 10 nach halb 11. Heute Abend hat mein lieber Kollege Mark Matthew nicht nur den aktuellen Top 25 Countdown in einer neuen Chartshow für Sie, sondern er stellt natürlich auch jede Menge Neuerscheinungen vor, wie zum Beispiel die ganz neue Single von Vincent Weiss. Und das ist nicht nur ein ganz toller Song, sondern auch eine wunderschöne Liebeserklärung. Ich komme immer noch nicht klar, dass es dich gibt. Heißt die neue Single. Wie man dazu tanzen kann, hat Vincent zuletzt schon bei Instagram gezeigt, für die, die es nachmachen wollen. Aktuell ist er ja auf großer Sommertour. Nächster Termin ist dann der 24. Juli in Berlin. Und wir hören jetzt schon mal den neuen Song von Vincent Weiss. Hier ist Und heute Abend dann mehr bei

0: gestern rausgekommen und heute schon bei uns. Neue Single von Vincent Weiss.
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0: schönen Samstag mit uns. Es ist 2:02. 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Vor dem großen Finale geht es bei der Fußball-WM heute erstmal um den Trostpreis. England und Frankreich spielen um Platz 3 und alle Themen dieses Tages gleich in unsere Nachrichten um 10:50.
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13: Mit Nathalie Feigl. Einen schönen guten Tag. Senftenberg trifft Vorsorge für den Fall der Fälle. Bürgermeister Andreas Pfeiffer hat Verantwortliche für die beiden Katastrophenschutzpunkte ernannt. Steffen Junghans und Silvia Hesse sollen zum Beispiel bei einem Blackout oder bei Hochwasser in den sogenannten Leuchttürmen koordinieren und Einwohnern Orientierung geben. Die Katastrophenschutzleuchttürme befinden sich im Ernstfall in den Turnhallen an der Steiger- und der Reierbachstraße. Schüler werden in Ostritz-St. Marienthal zu Waldschützern ausgebildet. Das Umweltprojekt des Internationalen Begegnungszentrums, kurz IBZ, geht in die nächste Runde. Förderschulklassen können sich bewerben. Sie lernen Nützliches zum Wald, zu nachhaltiger Waldbewirtschaftung, Artenvielfalt und Klima kennen. Anschließend setzen die Schüler eigene Umweltprojekte an ihren Schulen um. Die besten Initiativen werden ausgezeichnet. Die Zunft der Töpfer präsentiert sich heute und morgen in Görlitz. Rund 70 Handwerker bieten auf dem schlesischen Tippelmarkt ihre filigranen Warenfall. Vertreter der Zunft töpfern vor den Augen der Besucher. Töpfer sind aus Polen, Tschechien, Ungarn und Österreich angereist. Auftakt bildet der traditionelle Einzug der Zunft. Gerd Weise vom Görlitzer Kulturservice.
14: Musik geht voran und dann kommen alle Töpfer im Umzug vom Obermarkt zum Untermarkt zur feierlichen Eröffnung. Einst wurde das Industrieporzellan zerschlagen oder die schlechte Töpferware, um den Hinweis zu geben, dass hier nur Meister da sind und die Ware sehr edel ist. Darauf verzichten wir mittlerweile, aber das Marktrecht wird immer noch vergeben, so wie einst. Und dann geht erst der richtige Markt los, danach wird gehandelt.
13: Den Kinderwunsch über eine Leihmutterschaft erfüllen. Das ist in Deutschland verboten. Unionsfraktionschef Spahn und sein Mann haben mit Hilfe einer Leihmutter in den USA ein Baby bekommen. Und deshalb ist der CDU-Politiker nun stark unter Druck. Am Montag soll in einer Präsidiumssitzung mit Kanzler Merz über Spahns Zukunft beraten werden. Die CDU spricht sich klar gegen die Legalisierung von Leihmutterschaften aus. Verkehrsminister Schnieder schließt weitere unerwartete Brückensperrungen nicht aus. Aufhänger ist die plötzliche Sperrung der wichtigen Bonner Nordbrücke. Schnieder sagt, ein Teilbauwerk habe sich innerhalb weniger Wochen dramatisch verschlechtert. Das könne immer wieder passieren.
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0: Es gibt immer mehr sonnige Phasen an diesem Samstagnachmittag. Letzte Schauer ziehen dann raus und dann wird's ein sommerlicher und sonniger Samstagnachmittag mit Höchsttemperaturen um 27 Grad. Morgen am Sonntag auch mal ein paar mehr Wolken. Vor allem ab dem Mittag kann der eine oder andere Schauer dabei sein. Morgen Höchsttemperaturen bis 23 Grad. Hallo auf die Straßen A4 Erfurt Richtung Chemnitz zwischen Stadtroda und Hermsdorfer Kreuz. Zwei defekte Fahrzeuge auf der Standspur. Bitte vorsichtig dran vorbeifahren. A4 Erfurt Richtung Chemnitz zwischen Glaucher Ost und Hohenstein-Ernsthal. Pannenauto dort auf der rechten Spur in der Baustelle. A13 Dresden Richtung Berlin zwischen Großreschen und Bronco. 3 Kilometer Stau. Außerdem in der Gegenrichtung A13 Berlin Richtung Dresden zwischen Großreschen und Klettwitz. Defektes Auto auf der linken Spur. Polizei ist benachrichtigt. A17 Dresden-Prag an der Anschlussstelle Pirna sind Auf- und Abfahrt nach einem Unfall gesperrt. Und Stadtverkehr Leipzig, Augustusplatz zwischen Grünewaldstraße und Grimmarscher Steinweg. Mehrfach kurze Sperrungen von um 11 jetzt bis 17 Uhr. In Leipzig wird der CSD gefeiert. Die Blitzer stehen aktuell in Dresden. Da sind 3 Superblitzer. Grundstraße Richtung Elbe, Quorener Straße Richtung Bühlau und Kossebaude Gartenstraße stadtauswärts. In Lichtentanne am Autobahnzubringer bei der Jahn-Siedlung Richtung Werdau auch der Superblitzer. Und Klein-Welker am Ortsausgang Richtung Dinosaurierpark in der 30er-Zone. Wenn Sie mehr entdecken, dann bitte kostenlos anrufen 03x800 und die 4. Dankeschön und kommen Sie gut an.
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0: Live und in Farbe. Wir sind in Sommerferienwoche Nummer 2, haben gleich die Ferientipps für die Ferienkids dabei und starten davor mit Mark Ember, Belong Together. Um genau 5 Minuten vorm 11. Schönes Wochenende. Hi, hi.
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0: Schönen Samstag, schönes Wochenende. Beim Lieblingsradio gibt's gleich die ganz neue Single von Teddy Swims.
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0: Schönen Samstag, schönes Wochenende. Beim Lieblingsradio gibt's gleich die ganz neue Single von Teddy Swims.
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Viertel zwölf, Gefahrenmeldung vom Verkehrsdienst A4 Erfurt Richtung Chemnitz. Zwischen Glauchau West und Glauchau Ost eine Leitbarke in der Baustelle auf der rechten Spur. Ich wiederhole es nochmal. A4 Erfurt Richtung Chemnitz. Zwischen Glauchau West und Glauchau Ost liegt in der Baustelle eine Leitbarke dort auf der rechten Spur. Fahren Sie bitte sehr vorsichtig.

0: Es ist 11 Minuten vor 12. Endlich Wochenende. Ich bin Marcel Wenzke. Schnell nochmal die Gefahrenmeldung vom Verkehrsdienst. A4 Erfurt Richtung Chemnitz zwischen Glauchau West und Glauchau Ost. Eine Leitbarke auf der rechten Spur in der Baustelle. Alle weiteren Meldungen von unseren Straßen gleich. Und danach gibt's genau den richtigen Sound für den Samstagmittag. Leonie kommt mit Don't Worry. Das und noch ganz viel mehr gleich hier bei mir.
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0: Heute Nachmittag scheint größtenteils die Sonne und es wird sommerlich warm. Nur im Bergland ist vereinzelt noch ein Schauer möglich, sonst bleibt es trocken. Höchsttemperaturen um 27 Grad, in den höheren Lagen im Erzgebirge maximal 17 Grad. Morgen am Sonntag mal dichte, mal lockere Wolken. Ab dem Mittag kann von Westen her Regen zu uns reinkommen. Einzelne Schauer sind nicht ausgeschlossen. Höchsttemperaturen morgen um 23 Grad. Hallo auf die Straßen. A4 an der Auffahrt Hermsdorf Richtung Chemnitz gibt es einen Unfall. Dort Stop and Go. Aktuell Vorsicht, Fahrzeugteile liegen dort auf der Autobahn. Außerdem A4 Erfurt Richtung Chemnitz zwischen Stadtroda und Hermsdorfer Kreuz. Defekte Fahrzeuge auf der Standspur. A4 Erfurt Richtung Chemnitz zwischen Glauchau West und Glauchau Ost. Gegenstände auf der rechten Spur in der Baustelle. Da liegt eine Leitbarke. Und zwischen Glauchau Ost und Hohenstein-Ernsthal defektes Auto dort auf der rechten Spur in der Baustelle. A4 Görlitz Richtung Chemnitz zwischen Ottendorfer Griller und dem Dreieck Dresden Nord 1 Kilometer Stau. A13 Dresden Richtung Berlin zwischen Großräschen und Karlau 6 Kilometer Stau. Dort plus 24 Minuten aktuell. A38 Halle Richtung Leipzig zwischen Bad Lauchstädt und Merseburg Süd 3 Kilometer Stau. Und wir haben noch eine Meldung: zwischen See und Kolm hat es einen Unfall gegeben. Auch dort klemmt es. Und Stadtverkehr Leipzig, Augustusplatz zwischen Grünewaldstraße und Grimmarscher Steinweg. Mehrfach kurze Sperrungen. Von 11 bis 17 Uhr ist CSD in Leipzig heute. Und die Blitzer stehen in Dresden. 3 Superblitzer. Grundstraße Richtung Elbe, Quorener Straße Richtung Bühlau und Kossebaude auf der Gartenstraße stadtauswärts. Außerdem Hansastraße in beiden Richtungen. In Lichtentanne am Autobahnzubringer bei der Jahn-Siedlung Richtung Werdau und Kleinwelka am Ortsausgang Richtung Dinosaurierpark in der 30er-Zone. Wenn das noch nicht alles war, dann rufen Sie gerne kostenlos an bei uns 03x800 und die 4.
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0: Da sind wir live am Samstagvormittag. Wir schicken Sie gleich mit einem Lesetipp ins Wochenende. Die André und die Morgenmädels aus Lese gibt's gleich. Und das Buch schenken wir Ihnen dann natürlich auch. Und jetzt starten wir mit Leonie. Don't worry. Um genau 5 Minuten vor 11:30. Schönes Wochenende. Hi, hi.
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0: Jason Derulo und Want to Want Me am Samstagvormittag, 11:45.
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0: Und unseren Lesetipp zum Wochenende gibt's jetzt von unserer Christine.
3: Ja, und da gibt's was Neues von Bestseller-Autor Peter Wohlleben. Haben Sie bestimmt schon mal gehört, den Namen. Der Mann hat Forstwirtschaft studiert, 30 Jahre lang als Förster gearbeitet und dann das Buch Das geheime Leben der Bäume geschrieben. Weltweit millionenfach verkauft. Und jetzt gibt es ein Buch über Bakterien. Bakterien, die heimlichen Helden. Sie sind sowohl in Joghurt als auch in Sauerkraut. Sie sorgen für den Sommerregen, Duft und manche Bakterien fressen sogar Plastik. Bakterien sind die Erfinder allen Lebens und werden oft unterschätzt. Nicht so bei Peter Wohlleben. Er widmet ihnen ein ganzes Buch mit vielen gut recherchierten Fakten und es ist auch fluffig geschrieben, also nicht so ein Expertenwälzer, wo man sich so durchquälen muss, sondern es macht Spaß, das Buch zu lesen. Bakterien, die heimlichen Helden von Bestsellerautor Peter Wohlleben. 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
0: Die Daumen sind gedrückt. Dankeschön, Christine.
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endlich Wochenende. Hier ist das Lieblingsradio am Samstagvormittag. Mein lieber Kollege Robert Drexler übernimmt jetzt, begleitet Sie weiter durch dieses Wochenende. Ich bin Marcel Wenske, wünsche Ihnen einen ganz schönen Samstag. Viel Spaß mit Robert. Tschüss und wir hören uns.

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14: Mit Nathalie Feigl. Einen schönen guten Tag. Nach dem Angriff auf eine Mitarbeiterin des Kreisjugendamtes in Finsterwalde hat der Landkreis drastische Sicherheitsmaßnahmen angekündigt. So wird ab sofort ein privater Sicherheitsdienst eingesetzt. Knut Michael Kunert.
15: Ein 35-jähriger Mann, der seit gestern in Untersuchungshaft sitzt, hatte am Donnerstag die Sachbearbeiterin bedroht und Feuer gelegt. Nächste Woche wird ein professionelles Kriseninterventionsteam kommen, um die betroffenen Angestellten psychologisch zu unterstützen. Parallel dazu will die Kreisverwaltung gemeinsam mit der Polizei sämtliche Dienstgebäude auf bauliche und organisatorische Sicherheitsmängel überprüfen.
14: Senftenberg trifft Vorsorge für den Fall der Fälle. Bürgermeister Andreas Pfeiffer hat Verantwortliche für die beiden Katastrophenschutzpunkte ernannt. Steffen Junghans und Silvia Hesse sollen zum Beispiel bei einem Blackout oder bei Hochwasser in den sogenannten Leuchttürmen koordinieren und Einwohnern Orientierung geben. Die Katastrophenschutzleuchttürme befinden sich im Ernstfall in den Turnhallen an der Steiger- und der Reierbachstraße. Ein Simson-Geschwader ist heute in und um Görlitz unterwegs. Fahrer auf Mopeds aus DDR-Zeiten begeben sich am Mittag gleich um 12.30 Uhr auf einen rund 40 Kilometer langen Kurs. Die Moped-Ausfahrt ist ein Höhepunkt der Dorffestspiele Girbigsdorf, die heute mit einem bunten Unterhaltungsprogramm fortgesetzt werden. Ein Autofahrer ist mit fast 70 km/h durch eine Tempo-30-Zone in Doberschütz bei Bautzen gerast. Der Wagen mit Spree-Neiße-Kennzeichen wurde geblitzt. Seit Mai läuft das neue staatliche Förderprogramm für Elektrobusse und die Nachfrage ist da. Bis Ende Juni sind bereits fast 54 Millionen Euro ausgezahlt worden, teilte nun das Bundesumweltministerium mit. Am meisten gefragt waren bisher Teslas mit gut 2000 geförderten Fahrzeugen, gefolgt von Skoda und Renault. Je nach Fahrzeug, Einkommen und Familiengröße gibt's vom Staat bis zu 6000 Euro. Vor dem großen Finale geht es bei der Fußball-WM heute erst einmal um den Trostpreis. England und Frankreich spielen um den dritten Platz. Das kleine Finale wird um 23 Uhr deutscher Zeit in Miami angepfiffen. Thomas Bremser berichtet.
1: Niemand von uns oder den Franzosen will dieses Match spielen, sagte ein enttäuschter Thomas Tuchel nach dem Aus im Halbfinale. Englands Trainer steht unter Druck. Bei einer erneuten Pleite dürfte die Kritik an ihm noch größer werden.
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17: So, da schauen wir mal zum Wetter. Da scheint verbreitet die Sonne. Es ist sommerlich warm bei bis zu 27 Grad stellenweise. Im Gebirge ist es ein bisschen kühler und da kann es auch noch mal einen Schauer geben. Ansonsten bleibt es aber trocken. Die Nacht ist meist gering bewölkt oder sogar klar. Die Temperaturen zwischen 16 und 14 Grad. Gut zum Durchlüften. Morgen der Sonntag. Ja, da müssen wir schon Regen einplanen, vor allem am Nachmittag. 11 bis 23 Grad gibt's morgen. Der Blick auf die Straßen, die A4 Erfurt Richtung Chemnitz zwischen Stadtroda und dem Hermsdorfer Kreuz, zwei defekte Fahrzeuge auf der Standspur. Nochmal die A4 Erfurt Richtung Chemnitz zwischen Glauchau West und Glauchau Ost liegt auf der rechten Spur eine Leitbarke in der Baustelle. Vorsicht! Dann die A4 nochmal Erfurt Richtung Chemnitz zwischen Glauchau Ost und Hohenstein-Ernsthal, defekter PKW auf der rechten Spur nochmal in der Baustelle. 5 Kilometer Stau haben wir auf der A13 Dresden Richtung Berlin zwischen Großräschen und Bronco. Die A17 Prag-Dresden zwischen dem Grenzübergang und dem Rastplatz am Heidenholz hier eine Tagesbaustelle. Nur eine Spur ist frei, das Ganze noch bis um 3. Dann der Autobahnzubringer und zwar in Pirna zwischen der A17 Auffahrt Pirna und Pirna. Ein Unfall hier derzeit gesperrt. Bitte vorsichtig fahren in dem Bereich und wenn Sie können, bitte auch weiträumig umfahren. Dann haben wir eine Demonstration und zwar am Augustusplatz in Leipzig. Mehrfache kurze Sperrungen noch bis 17 Uhr. Und noch Blitzer, und zwar in Dresden auf der Hansastraße zum Beispiel und in Deuben auf der B6 am Ortseingang in Richtung Wurzen. So, Staus und Blitzer, melden Sie bitte weiter, gerne kostenlos, 03800 und die 4.
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17: So, einen schönen Samstag wünsche ich allerseits. Freue mich, dass Sie eingeschaltet haben. Wir machen gleich ein bisschen richtig schöne, entspannte Sommermusik. Kate Janai und Summer Dreaming. Das erinnert mich auch an so ein alkoholisches Getränk, aber das ist wieder eine andere Geschichte. Wobei so ein kleiner Aperitif zum Mittag, also.
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0: Machen Sie sich ein schönes Wochenende. Achtung Autofahrer, Sofortmeldung vom Verkehrsdienst von der A4 Richtung Chemnitz. Zwischen der Auffahrt Hermsdorf und dem Dreieck Dresden Nord ein Unfall. Hier liegen auf der rechten und mittleren Spur Fahrzeugteile. Bitte vorsichtig fahren nochmal die A4 in Richtung Chemnitz, wenn Sie von Görlitz kommen. Zwischen der Auffahrt Hermsdorf und dem Dreieck Dresden Nord Unfall. Rechte und mittlere Spur sind hier blockiert. Hier liegen auch Fahrzeugteile auf der Fahrbahn.
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2: Der Schnittlauch draußen ist teilweise schon ganz schön hochgeschossen, vorgezüchtet. Gibt es den ja auch im Plastiktopf zu kaufen oder eben diese Bündel Schnittlauch aus der Obst- und Gemüseabteilung. Und der hält sich länger im Kühlschrank, so ungefähr eine Woche, wenn er gewaschen, dann in feuchtes Küchenpapier gewickelt und dann nochmal mit Klarsichtfolie eingeschlagen wird. Wenn man was braucht, einfach so viel wie nötig abschneiden, wieder einwickeln und zurück damit in den Kühlschrank.
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6: Tja, und in den USA steht am Abend das kleine Finale der Fußball-Weltmeisterschaft an. Frankreich und England duellieren sich in Miami um die Bronzemedaille. Anstoß im Hard Rock Stadium ist dann 23 Uhr unserer Zeit. Die Tour de France, die geht heute in die 14. Etappe. Nahe der deutschen Grenze geht's vom elsässischen Mulhouse nach Le Markstein in den Vogesen. Topfavorit Tadej Pogacar fährt weiterhin im gelben Trikot. Im belgischen Spa startet in wenigen Minuten das dritte freie Training für die Formel-1-Fahrer. Der mehrfache Weltmeister Max Verstappen ist bisher unzufrieden mit seiner Leistung auf seiner Lieblingsstrecke. Im Training gelang ihm nur ein dritter Platz hinter Kimi Antonelli und Lando Norris.
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6: Ja, am Nachmittag gibt's mal Sonne und mal Wolken. In den Bergen ist auch mal ein Schauer drin, sonst bleibt's trocken bei maximal 27 Grad. Häufig bleibt's aber auch ein bisschen darunter. Nachts nur wenige Wolken, teilweise auch sternenklar, 16 bis 11 Grad. Morgen Sonne und Wolken im Wechsel, ab Mittag auch Regen möglich, bei nur noch höchstens 23 Grad. Der Blick auf die Straßen: A4 Görlitz Richtung Chemnitz, zwischen der Auffahrt Hermsdorf und dem Dreieck Dresden Nord ein Unfall. Rechte und mittlere Spur sind blockiert. Hier liegen außerdem Gegenstände auf der Fahrbahn. Die A4 Erfurt Richtung Chemnitz zwischen Glauchau Ost und Hohenstein-Ernsthal defekter PKW auf der rechten Spur an der Baustelle. A13 Dresden Richtung Berlin zwischen Großrehschen und Bronco 4 Kilometer Stau. A14 Magdeburg Richtung Leipzig zwischen Halle-Trotha und dem Rastplatz Petersberg ein Hindernis auf der rechten Spur. Hier liegt ein Reifen. Die A17 Prag Richtung Dresden zwischen dem Grenzübergang und Heidenholz, dem Rastplatz, hier eine Spur nur frei. Hier wird gebaut, das Ganze noch bis 15 Uhr. Und der Autobahnzubringer in Pirna von der B172 bis zur Autobahnauffahrt, direkt an der Auffahrt Pirna, hier ein Unfall im Kreuzungsbereich, derzeit hier gesperrt. Geblitzt wird in Dresden auf der Hansastraße in beiden Richtungen und auf der B6 in Deuben am Ortseingang in Richtung Wurzen. Staus und Blitzer, melden Sie bitte weiter kostenlos 03800 und die 4. Danke.
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6: Und ich hoffe, Sie können das Wochenende so richtig genießen. Also Füße hoch und schönes Sommerferienwochenende.
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0: Robert Drexler hier, ich wünsche ein schönes Wochenende und wenn ich so am Wochenende jetzt im Sommer Dienst habe, das kennen Sie vielleicht schon von mir, dann jammer ich auch ein bisschen rum, dass so ein Eis, das wäre doch jetzt genau das Richtige. 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
7: Mit Florentin Oesterle, schönen guten Tag. Senftenberg trifft Vorsorge für den Fall der Fälle. Bürgermeister Andreas Pfeiffer hat Verantwortliche für die beiden Katastrophenschutzpunkte ernannt. Steffen Junghans und Silvia Hesse sollen zum Beispiel bei einem Blackout oder bei Hochwasser in den sogenannten Leuchttürmen koordinieren und Einwohnern Orientierung geben. Die Katastrophenschutzleuchttürme befinden sich im Ernstfall in den Turnhallen an der Steiger- und der Reierbachstraße. Schüler werden in Ostritz St. Marienthal zu Waldschützern ausgebildet. Das Umweltprojekt des Internationalen Begegnungszentrums, kurz IBZ, geht in die nächste Runde. Förderschulklassen können sich bewerben. Sie lernen Nützliches zum Wald, zu nachhaltiger Waldbewirtschaftung, Artenvielfalt und Klima kennen. Anschließend setzen die Schüler eigene Umweltprojekte an ihren Schulen um. Die besten Initiativen werden ausgezeichnet. Die Zunft der Töpfer präsentiert sich heute und morgen in Görlitz. Rund 70 Handwerker bieten auf dem schlesischen Tippelmarkt ihre filigranen Waren an. Vertreter der Zunft töpfern vor den Augen der Besucher. Töpfer sind auch aus Polen, Tschechien, Ungarn und Österreich angereist. Auftakt bildet der traditionelle Einzug der Zunft. Gerd Weise vom Görlitzer Kulturservice.
8: Musik geht voran und dann kommen alle Töpfer im Umzug vom Obermarkt zum Untermarkt, zur feierlichen Eröffnung. Einst wurde das Industrieporzellan zerschlagen oder die schlechte Töpferware, um den Hinweis zu geben, dass hier nur Meister da sind und die Ware sehr edel ist. Darauf verzichten wir mittlerweile, aber das Marktrecht wird immer noch vergeben, so wie einst. Und dann geht erst der richtige Markt los, danach wird gehandelt.
7: Bundesinnenminister Dobrindt hat die Terrorbedrohung für Deutschland hochgestuft. Der CSU-Politiker spricht jetzt von einer hohen statt einer abstrakten Bedrohungslage und sagt, mit Anschlägen sei jederzeit zu rechnen. Begründet hat er das mit mehr Hinweisen von Geheimdiensten und einer stärkeren Vernetzung von Agenten, die Sabotage planen. Ein ganz besonderes Event findet heute in Berlin statt, das Berlin Bald Festival, das wohl größte glatzköpfigen Treffen der Welt. Ab 14 Uhr sind alle Kahlköpfigen eingeladen mit Glatzen-Contests und weiteren Spielen. Der Organisator erwartet 100 bis 150 Teilnehmer.
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10: Ja, Sonne, Wolken, all das ist dabei. An diesem Nachmittag in den Bergen kann es auch mal eine kurze Husche geben bei maximal 27 Grad. Nachts nur wenige Wolken, teils auch sternenklar, 16 bis 11 Grad. Morgen dann Sonne und Wolken im Wechsel, ab Mittag auch Regen möglich bei höchstens nur noch 23 Grad. Der Blick auf die Straßen, die A4 Erfurt Richtung Chemnitz zwischen Glauchau Ost und Hohenstein-Ernsthal, defekter PKW auf der rechten Spur an der Baustelle. A13 Berlin Richtung Dresden zwischen Großräschen und Klettwitz, hier Fahrzeugteile auf der rechten Spur. A17 Prag Dresden zwischen dem Grenzübergang Breitenau und dem Rastplatz am Heidenholz in Tagesbaustelle noch bis 15 Uhr. Jetzt nur eine Spur frei. Und Blitzer haben wir unter anderem Dresden-Hansastraße in beiden Richtungen und A13 Berlin Richtung Dresden zwischen Ruhland und Ortrand in der 100er-Zone. Staus und Blitzer, melden Sie bitte weiter kostenlos 03800 und die 4. Danke.
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10: So, der 18. Juli heute und nur mal so zur Erinnerung, wir haben immer noch Fußball-Weltmeisterschaft heute und morgen rollt nochmal der Ball nach zwei Tagen Pause. Kommen wir gleich nochmal drauf zu sprechen. Schönes Wochenende.
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0: schönes Wochenende.
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0: Ja, nach zwei Tagen Pause rollt der Ball wieder bei der Fußball-WM. Frankreich und England duellieren sich im kleinen Finale heute. Und Frederik Seifert, auch wenn es von den Engländern erst so klang, geht es jetzt wohl doch mehr als um die berühmte goldene Ananas, oder?
3: Ja, Thomas Tuchel, Trainer der englischen Nationalmannschaft, hat wieder ein bisschen zurückgerudert, hat vielleicht auch dem verlorenen Halbfinale ein bisschen abschütteln können. Unter der Woche hatte er noch sinngemäß gesagt, das Spiel um Platz 3 braucht keiner. Wir wollen das eigentlich nicht spielen. Jetzt geht er es doch sportlich an. Vor der Partie gegen Frankreich hat Tuchel seine Jungs dazu aufgerufen, Charakter zu zeigen. Er will die Mentalität sehen, die sein Team durch das gesamte Turnier getragen hat. Und das ist, denke ich, auch die richtige Herangehensweise. Immerhin könnten die Three Lions auch noch Geschichte schreiben. Platz 3 wäre das zweitbeste Ergebnis, das England bei einer Fußball-WM jemals erreicht hat. Nach dem Titel 1966 natürlich. Und die Parolen, die scheinen auf jeden Fall auch bei der Mannschaft angekommen zu sein. Verteidiger John Stones sagte auf der Pressekonferenz vor dem Duell mit Frankreich, die Halbfinalniederlage tut weh, die verarbeitet man nicht von heute auf morgen, aber dass das nächste Spiel so schnell ansteht, hilft uns auch, den Blick schnell wieder nach vorne zu richten. Und da wollen wir eine Reaktion zeigen. Schauen wir mal, was es bringt. Anstoß heute in Miami ist um 23 Uhr.
0: Dankeschön, Frederik.
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0: Das ist der passende Sound für Ihr Wochenende gleich mit Avicii. Feiern wir ein bisschen das Wochenende, dazu alle wichtigen Sportschlagzeilen gleich.
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0: Ja, Donald Trump hat die Fußball-WM jetzt schon als das erfolgreichste Sportevent vielleicht in der Geschichte der Welt bezeichnet. Gleichzeitig ist es aus dem Weißen Haus, man werde sich mit einer Bewerbung für das Turnier im Jahr 2038 beschäftigen, dann aber ohne Kanada und Mexiko, kündigte Trump an. Nächste Woche startet die Saison in der Regionalliga Nordost, deshalb wollen einige Teams das Wochenende schon mal nutzen, um anzutesten, so auch der Chemnitzer FC. Der trifft um 14 Uhr auf die U23 von Greuther Fürth. Der FSV Zwickau war gestern schon dran. Bei der U23 von Sparta Prag gab es eine 2:3 Niederlage. Und morgen wird auch im Erzgebirge gekickt. Die Veilchen haben Schalke 04 zu Gast.
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0: Am Nachmittag gibt's mal Sonne und mal Wolken, in den Bergen auch mal einen Schauer bei maximal 27 Grad. Nachts dann nur wenige Wolken, teilweise auch sternenklar, 16 bis 11 Grad. Morgen Sonne und Wolken im Wechsel, mittags dann auch Regen möglich, weil man dann am Nachmittag zieht der so schön über uns, das Ganze bei höchstens 23 Grad. Der Blick auf die Straßen, die A4 Erfurt Richtung Chemnitz zwischen Glaucher Ost und Hohenstein-Ernsthal, defekter PKW auf der rechten Spur in der Baustelle. A13 Berlin Richtung Dresden zwischen Großrätschen und Klettwitz, hier Fahrzeugteile auf der rechten Spur. A14 Magdeburg Richtung Leipzig zwischen Halle-Trotha und dem Rastplatz Petersberg, rechte Spur gesperrt, hier laufen Bergungsarbeiten. Und geblitzt wird auf der A13 Berlin Richtung Dresden zwischen Ruhland und Ortrand in der 100er-Zone und in Deuben auf der B6 am Ortseingang Richtung Wurzen. Staus und Blitzer, melden Sie bitte weiter kostenlos 03800 und die 4, danke.
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0: Und mit jeder Menge passender Musik zum Wochenende von Michael Schulte jetzt zum Beispiel. Und wir starten wie versprochen mit Avicii.
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Mit Michael Schulte geht's in Richtung Nachmittag an diesem Sonnabend. Schönes Wochenende wünscht Robert Drexler. Ja, die Mittagszeit ist ja so langsam aber sicher vorüber. Jetzt könnte man irgendwie was Kleines Süßes gebrauchen. Gerade gelesen, heute ist Tag der sauren Süßigkeiten, ja. Sind Sie da so großer Freund davon, von diesen so süß-sauren Geschichten? Also, ich eigentlich nicht wirklich, bis auf saure Apfelringe. Das lasse ich mir noch gefallen. Also, egal was Sie snacken, ich wünsche einen schönen Nachmittagsstart.

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2: Mit Florentin Oesterle, schönen guten Tag. Nach dem Angriff auf eine Mitarbeiterin des Kreisjugendamtes in Finsterwalde hat der Landkreis drastische Sicherheitsmaßnahmen angekündigt. So wird ab sofort ein privater Sicherheitsdienst eingesetzt. Knut Michael Kunoth.
3: Ein 35-jähriger Mann, der seit gestern in Untersuchungshaft sitzt, hatte am Donnerstag die Sachbearbeiterin bedroht und Feuer gelegt. 4 Mitarbeiterinnen wurden verletzt. Nächste Woche wird ein professionelles Kriseninterventionsteam kommen, um die betroffenen Angestellten psychologisch zu unterstützen. Parallel dazu will die Kreisverwaltung gemeinsam mit der Polizei sämtliche Dienstgebäude auf bauliche und organisatorische Sicherheitsmängel überprüfen.
2: Schrecksekunde im Zittauer Weinauerpark. Ein Spaziergänger entdeckte gestern Nachmittag einen Mann regungslos in einem Teich und wählte sofort den Notruf. Rettungsdienst, Feuerwehr und Polizei rückten an. Die ersten Einsatzkräfte gingen ohne zu zögern in das mit Entengrütze bedeckte Wasser und zogen den Mann ans Ufer. Der mutmaßlich 65 Jahre alte Pole wurde ins Krankenhaus gebracht und wird dort noch immer behandelt, wie uns ein Sprecher der Polizei mitteilte. Seine Identität ist noch nicht abschließend geklärt. Dazu stehen die deutsche und die polnische Polizei in Kontakt. Wie der Mann in den Teich geriet, ist noch unklar. In Sachsen haben sich die Eichenprozessionsspinner in diesem Sommer besonders im Großraum Leipzig und im Dresdner Elbtal ausgebreitet. Das haben mehrere Medien übereinstimmend bekannt gegeben. Die Brennhärchen der Raupen entfalten ein Gift, das bei Kontakt schwere Hautreizungen und Atemwegsbeschwerden auslösen kann. An betroffenen Orten wie den Naunhofer Seen wurden bereits Warnschilder aufgestellt. Entwarnung gibt es ab August, dann verpuppen sich die Raupen und werden zu harmlosen Faltern. Beim Ticketbuchen für Urlaubsflüge ist es oft eine knifflige Frage. Können der kleine Rollkoffer und die Tasche mit an Bord und kostet das extra? Die Verbraucherzentrale Bundesverband kritisiert verwirrende Regeln und fordert Klarheit. Thomas Thonfeld berichtet.
4: Es ist nicht geklärt, was genau angemessen bedeutet. Für die Fluggesellschaften ist das mal ein Rucksack, mal nur eine Handtasche oder ähnliches. Damit das aufhört, hat die Verbraucherzentrale gegen mehrere Fluggesellschaften geklagt. Ihr Tipp bis zur Klärung: beim Buchen aufs Kleingedruckte achten und Handgepäck vor dem Abflug nachmessen.
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7: Am Nachmittag gibt's weiter Sonne und Wolken im Wechsel, in den Bergen auch mal einen Schauer. Maxi-Temperaturen heute 27 Grad. Nachts nur wenige Wolken, teilweise auch sternenklar, 16 bis 11 Grad. Morgen Sonne, Wolken mal wieder im Wechsel. Am Mittag müssen wir dann auch den Regenschirm einpacken und das Ganze bei höchstens nur noch 23 Grad. Blick auf die Straßen A13 Berlin Richtung Dresden zwischen Karlau und Bronco, derzeit 1 Kilometer Stau und stockend. A14 Magdeburg Richtung Leipzig zwischen Lübbe-Jün und Halle-Tornau 3 Kilometer Stau. A14 in Magdeburg Richtung Leipzig zwischen Halle-Trotha und dem Rastplatz Petersberg rechte Spur wegen Bergungsarbeiten gesperrt. Und in Schlauchrot ist die Dorfstraße zwischen Rotdornweg und Kirchweg nach einem Unfall voll gesperrt. Geblitzt wird auf der A13 Berlin Richtung Dresden zwischen Ruhland und Ortrand bei Tempo 100. Staus und Blitzer melden Sie bitte weiter kostenlos 03800 und die 4.
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7: Ja, schön, dass Sie eingeschaltet haben. Wir bringen Sie gut durchs Wochenende. Jetzt mit Lady Gaga und Seal.
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Einen schönen Samstagnachmittag und ein schönes Wochenende wünscht Robert Rexler, der noch eine gute Woche hatte, bis er in den Urlaub geht für 2 Wochen. Und ich weiß nicht, wie Sie in den Urlaub fahren mit dem Auto. Vielleicht, dann ist es ja unumgänglich, dass man irgendwann mal so eine kleine Pause macht. Ja, gerne auch mal auf dem Rastplatz, der nicht bewirtschaftet ist. Den hat der ADAC getestet. Was da rausgekommen ist, hören wir noch in dieser Stunde.

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9: Ja, bei der Fußball-WM steigt am Abend das Spiel um Platz 3 zwischen Frankreich und England. Die Three Lions können noch die Bronzemedaille oder konnten sie noch nie zuvor gewinnen. Den Franzosen gelang das bisher zweimal, nämlich 1958 und 1986. Im Fall der zurückgenommenen Rotsperre für den US-Spieler Belong ist bei der Fußball-WM hat US-Präsident Trump erneut mal wieder für Wirbel gesorgt. Er hat nämlich gesagt, du hast eine großartige Entscheidung getroffen, hat der 80-Jährige im Gespräch mit FIFA-Chef Infantino gesagt. Der hatte allerdings eine direkte Einflussnahme zuvor immer wieder zurückgewiesen. Aber irgendwie gewusst haben wir es doch alle, oder?
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9: Sonne, Wolken, alles mit dabei an diesem Nachmittag. In den Bergen kann es auch mal eine kurze Husche geben. Ansonsten bleibt es aber trocken. Maxi-Werte heute um die 27 Grad. Die Nacht bringt nur wenige Wolken, teilweise auch Sternen, klar bei 16 bis 11 Grad. Morgen Sonne und Wolken im Wechsel. Ab Mittag dann auch Regen möglich, bei höchstens 23 Grad nur noch. Der Blick auf die Straßen A9, Leipzig Richtung Nürnberg, zwischen Naumburg und Reußig. Unfall auf der rechten Spur und die Standspur ist auch blockiert. A13, Berlin Richtung Dresden, zwischen Karlau und Bronco, 1 Kilometer Stau und stockend. Die A14 Magdeburg Richtung Leipzig zwischen Lübbejün und Halle, 5 Kilometer Stau und stockend. Dann haben wir noch die A14 Magdeburg Richtung Leipzig zwischen Halle-Trotha und dem Rastplatz Petersberg, ist die rechte Spur wegen Bergungsarbeiten gesperrt. Und dann haben wir noch die Schlau-Rotterdorf-Straße zwischen Rotdornweg und Kirchweg, hier voll gesperrt nach einem Unfall. Geblitzt wird auf der A13 Berlin Richtung Dresden zwischen Ruhland und Ortrand in der 100er-Zone. Staus und Blitzer, melden Sie bitte weiter kostenlos 0-3-800 und die 4. Danke.
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9: Genießen Sie Ihr Wochenende jetzt mit Musik von Jupiter Jones und vorher noch Pink.
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0: Ja, nach wie vor ist das Auto ja das beliebteste Reisemittel, wenn es in den Urlaub geht. Und auf der Autobahn will man ja nach einer gewissen Zeit dann auch mal einen Rastplatz anfahren. Der ADAC hat deutschlandweit 50 unbewirtschaftete Rastplätze untersucht, also die, wo keine Raststätte mit dabei ist, und kommt zu einem verheerenden Urteil. Knapp die Hälfte bekam die Note mangelhaft oder sogar sehr mangelhaft. In Sachsen wurde dabei der Parkplatz Rödertal an der A4 getestet. Auch er bekam einen mangelhaft. Melanie Mikula vom ADAC, woran scheitern denn die Rastplätze ohne Bewirtschaftung am häufigsten?
1: Die größten Mängel haben wir bei den Sanitäranlagen festgestellt. Häufig fehlten Seifenspender oder Toilettenpapier, Handtrockner waren defekt oder die Toiletten stark verschmutzt. Besonders problematisch war, dass auf 6 Rastplätzen die WC-Häuschen während unseres Tests gesperrt waren, ohne dass dies vorher an der Autobahn angekündigt wurde oder Alternativen dafür bereitgestellt wurden.
0: Vor 4 Jahren gab es jetzt schon mal so einen Test, kann ich mich erinnern. Jetzt wieder. Ist es denn jetzt schlimmer als beim letzten Mal und ist da was Besonderes aufgefallen?
1: Überrascht hat uns vor allem, wie deutlich sich die Ergebnisse innerhalb von 4 Jahren verschlechtert haben. Auffällig war auch die Zunahme von Vandalismus, der auf fast allen Anlagen festgestellt wurde. Teilweise war es nicht möglich, Wegbeschilderungen zu lesen und auf einigen Anlagen standen sogar Schrottfahrzeuge. Das größte Problem ist und bleibt allerdings der Zustand der Sanitäranlagen.
0: Sagt Melanie Mikula vom ADAC. Dankeschön erstmal für diese Einschätzung. Also Obacht, wenn es an den Rastplatz geht, der nicht bewirtschaftet ist auf der Autobahn. Die meisten sind, Sie wissen schon.

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12: Mit Florentin Oesterle, schönen guten Tag. Unionsfraktionschef Spahn tritt zurück. Das geht aus einem Schreiben von ihm an die Mitglieder der Fraktion hervor. Spahn war unter Druck geraten, weil er mit Hilfe einer Leihmutter in den USA ein Kind bekommen hat. Die CDU steht allerdings strikt für ein Verbot der Leihmutterschaft. Parteichef Merz soll Spahn zum Rücktritt aufgefordert haben, wie es aus Merz' Umfeld hieß. Senftenberg trifft Vorsorge für den Fall der Fälle. Bürgermeister Andreas Pfeiffer hat Verantwortliche für die beiden Katastrophenschutzpunkte ernannt. Steffen Junghans und Silvia Hesse sollen zum Beispiel bei einem Blackout oder bei Hochwasser in den sogenannten Leuchttürmen koordinieren und Einwohnern Orientierung geben. Die Katastrophenschutzleuchttürme befinden sich im Ernstfall in den Turnhallen an der Steiger- und der Reierbachstraße. Das Projekt Jugend für den Wald in Ostritz-St. Marienthal geht in eine weitere Runde. Es richtet sich an Förderschüler. Sie sind jeweils eine Woche da, erfahren Wichtiges zum Schutz und Erhalt der heimischen Wälder und bekommen Anregungen für eigene Projekte. Veranstalter ist das internationale Begegnungszentrum IBZ. Weshalb geht es gerade in Marienthal in den Wald? IBZ-Vorstandsvorsitzender Gregor Scharf.
13: Hier in Marienthal haben wir einfach einen unglaublich besonderen Ort mit einem auch ganz besonderen Wald, mit einer hohen Biodiversität. Hier gibt es Feuersalamander, die man überall woanders kaum noch findet und schwer suchen muss. Das spricht die Kinder sehr an, weil sie sich auch einfach angucken, erfahren können und unsere Waldpädagoginnen können das auch einfach sehr, sehr gut vermitteln.
12: Schulklassen können sich ab sofort für das Projekt Jugend für den Wald bewerben. Ein Simson-Geschwader ist heute in und um Görlitz unterwegs. Fahrer auf Mopeds aus DDR-Zeiten sind seit Mittag gegen 12.30 Uhr auf der Strecke und zwar auf einen rund 40 Kilometer langen Kurs. Die Moped-Ausfahrt ist ein Höhepunkt der Dorffestspiele Girbigsdorf, die heute mit einem bunten Unterhaltungsprogramm fortgesetzt werden. Bundesinnenminister Dobrindt hat die Terrorbedrohung für Deutschland hochgestuft. Der CSU-Politiker spricht jetzt von einer hohen statt einer abstrakten Bedrohungslage und sagt, mit Anschlägen sei jederzeit zu rechnen. Begründet hat er das mit mehr Hinweisen von Geheimdiensten und einer stärkeren Vernetzung von Agenten, die Sabotage planen.
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16: So, schauen wir mal zum Wetter. Bis zum Abend gibt's da mal Sonne und mal Wolken. In den Bergen auch mal ein Schauer. Das Ganze bei maximal 27 Grad. Nachts dann nur wenige Wolken, teilweise auch sternenklar. 16 bis 11 Grad zeigt das Thermometer. Morgen Sonne, Wolken, mal immer abwechselnd am Vormittag. Ab Mittag dann mehr Wolken und Regen möglich bei nur noch höchstens 23 Grad. Der Blick auf die Straßen, die A9 Leipzig Richtung Nürnberg zwischen Naumburg und Reußig, Unfall auf der rechten Spur. Die A14 Magdeburg Richtung Leipzig zwischen Lübbejün und Halle-Tornau, hier 3 Kilometer Stau. A14 Magdeburg Richtung Leipzig zwischen Halle-Trotha und dem Rastplatz Petersberg, rechte Spur bis auf weiteres gesperrt, Grund sind hier Bergungsarbeiten. Und in Schlaurot die Dorfstraße gesperrt nach einem Unfall zwischen Rotdornweg und Kirchweg. Staus und Blitzer, melden Sie bitte weiter kostenlos 03800 und die 4. Schönen Dank.
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16: Genießen Sie Ihr Wochenende und jetzt so kurz vor 3 ist natürlich beste Zeit für ein Eis. Was sind Sie eigentlich so für ein Eistyp? Eher so der Softeistyp oder Kugeleistyp oder dann eine ganz spezielle Sorte vielleicht? Sie können ja mal überlegen und vielleicht beim Eisladen Ihres Vertrauens mal vorbeischauen. Wir spielen die passende Musik dazu auf jeden Fall. Gut gekühlt hier, die Beloved aus den 90ern. Wobei, die hätte man nicht zu sehr kühlen dürfen, weil in dem Musikvideo von damals, weiß nicht, ob Sie sich da noch erinnern, die hatten nicht besonders viel an. So gut Deutsch gesagt, der Sachse würde sagen, die waren nacksch.
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0: Tygo Colored und Griffin mit Save My Love. Ich wünsche einen schönen Samstag mittendrin in den Sommerferien.
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3: Ja, auch nach dem Formel 1 Abschlusstraining im belgischen Spa steht fest, im Qualifying gilt es erneut, Kimi Antonelli zu schlagen. Der 19-jährige Italiener fuhr erneut die beste Zeit und blieb als einziger unter 1,46. Start für das Qualifying ist dann gleich um 16 Uhr. Seit 13.10 Uhr läuft die 14. Etappe der Tour de France und da sind die Radprofis fast bei der Hälfte des Rennens angekommen. Die Führungsgruppe quält sich gerade über den Col du Page, dem zweiten der vier großen Anstiege heute. Und getestet wird auch noch, und zwar von den sächsischen Fußballmannschaften. Zweitligist Dynamo Dresden trifft im österreichischen Windisch Garsten auf den Grazer AK. Anstoß ist hier um 16 Uhr. Chemie Leipzig ist ab 16.30 Uhr zu Gast bei Wacker Innsbruck.
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3: Bis zum Abend gibt es immer mal wieder Wolken und Sonne im Mix. Dazu ein bisschen Wind, in den Bergen auch mal einen Schauer. Nachts dann nur noch wenige Wolken, teilweise sogar sternenklar bei 16 bis 11 Grad. Morgen Sonne und Wolken im Wechsel, ab Mittag auch Regen möglich bei nur noch höchstens 23 Grad. Der Blick auf die Straßen, die A9 Nürnberg Richtung Leipzig, nee genau umgekehrt, Leipzig Richtung Nürnberg zwischen Naumburg und Reusig. Ein Unfall auf der rechten Spur. Die A14 Magdeburg Richtung Leipzig zwischen Halle-Trotha und dem Rastplatz Petersberg. Hier die rechte Spur bis auf Weiteres aufgrund von Bergungsarbeiten gesperrt. Und die A15 zwischen Fettschau und Cottbus West. Hier ein liegen gebliebenes Fahrzeug Richtung Breslau auf der Standspur. Und noch eine Sperrung in Schlauroth. Die Dorfstraße ist gesperrt zwischen Rotdornweg und Kirchweg nach einem Unfall. Staus und Blitzer, melden Sie bitte weiter kostenlos 03800 und die 4. Danke.
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3: Kennst du auch so diesen allgemeinen Spruch von wegen, was machen wir jetzt mit dem angebrochenen Tag? Ja, gute Frage, die reiche ich gleich mal weiter an die Kollegen hier bei uns, denn wir haben noch einen guten Tipp fürs Wochenende in unseren Veranstaltungstipps.
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0: Achtung, Autofahrer, Sofortmeldung vom Verkehrsdienst. Da gucken wir mal auf die A4 Dresden Richtung Chemnitz zwischen Wilsdorf und dem Dreieck Nossen. Hier liegt ein Metallteil, genauer gesagt ein Fahrradträger. Auf der mittleren Spur nochmal die A4 Dresden Richtung Chemnitz zwischen Wilsdorf und dem Dreieck Nossen. Achtung, hier ein Fahrradträger auf der mittleren Spur.
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2: Entspannt ins Wochenende. Heute Abend wird der Kufer Sommergarten in Hoyerswerda zur Open-Air-Bühne für die Dresdner Band UMFYR. Besucher erwartet ein atmosphärischer Mix aus Jazz, Pop, Ambient und senatischen Klangwelten. Mal verträumt, mal voller sanfter Post-Rock-Momente. Die instrumentalen Stücke schaffen den perfekten Soundtrack für eine laue Sommernacht. Der Eintritt ist frei, also Decke schnappen, Freunde mitbringen und den Sommer musikalisch genießen. Ab 19.30 Uhr in der Kulturfabrik Hoyerswerda.
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0: Achtung Autofahrer, Sofortmeldung vom Verkehrsdienst. Von der A14 Halle Richtung Magdeburg zwischen Halle Peißen und Halle Thurnau liegen Metallteile auf der linken Spur. Also nochmal Vorsicht, A14 zwischen Halle Peißen und Halle Thurnau, Metallteile auf der linken Spur. Alle Staus, alle Blitzer gleich.
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8: Mit Florentin Oesterle, schönen guten Tag. Dass Unionsfraktionschef Spahn mithilfe einer Leihmutter in den USA Vater geworden ist, hat viel Kritik ausgelöst. Jetzt tritt er zurück. Parteichef Merz hat ihn vorher zu dem Schritt aufgefordert, hieß es. Ronny Thorau berichtet.
9: Der Druck auf Kanzler Merz, im Fall von Jens Spahn zu handeln, war immer mehr gewachsen, denn in den letzten Stunden war Spahn auch zunehmend aus den eigenen Reihen kritisiert worden. Das Vertrauen in Spahn sei nachhaltig beschädigt, hieß es etwa in einem Schreiben der Heimat-CDU von Kanzler Merz. Spahn habe bewusst auf Möglichkeiten im Ausland zurückgegriffen, die dem deutschen Recht widersprechen. Das sende ein fatales Signal.
8: Nach dem Angriff auf eine Mitarbeiterin des Kreisjugendamtes in Finsterwalde hat der Landkreis drastische Sicherheitsmaßnahmen angekündigt. So wird ab sofort ein privater Sicherheitsdienst eingesetzt. Parallel dazu will die Kreisverwaltung gemeinsam mit der Polizei sämtliche Dienstgebäude auf bauliche und organisatorische Sicherheitsmängel überprüfen. Ein 35-jähriger Mann, der seit gestern in Untersuchungshaft sitzt, hatte am Donnerstag die Sachbearbeiterin bedroht und Feuer gelegt. 4 Mitarbeiterinnen wurden dabei verletzt. Schrecksekunde im Zittauer Weinaupark. Ein Spaziergänger entdeckte gestern Nachmittag einen Mann regungslos in einem Teich und wählte sofort den Notruf. Rettungsdienst, Feuerwehr und Polizei rückten an. Tina Wojnowski, was war passiert?
10: Ja, die ersten Einsatzkräfte gingen ohne zu zögern in das mit Entengrütze bedeckte Wasser und zogen den Mann ans Ufer. Der mutmaßlich 65 Jahre alte Pole wurde ins Krankenhaus gebracht. Dort wird er noch immer behandelt, wie uns ein Sprecher der Polizei mitteilte. Seine Identität ist noch nicht abschließend geklärt. Dazu stehen die deutsche und die polnische Polizei in Kontakt. Wie der Mann in den Teich geriet, ist noch unklar.
8: Ein Autofahrer ist mit fast 70 km/h durch eine Tempo-30-Zone in Doberschütz bei Bautzen gerast. Der Wagen mit Spree-Neiße-Kennzeichen wurde geblitzt. Den Fahrer erwarten nun 2 Punkte in Flensburg, 260 Euro Bußgeld sowie ein einmonatiges Fahrverbot, so die Polizei. Seit Mai läuft das neue staatliche Förderprogramm für Elektroautos und die Nachfrage ist da. Bis Ende Juni sind bereits 54 Millionen Euro ausgezahlt worden, teilte nun das Bundesumweltministerium mit. Am meisten gefragt waren bisher Teslas mit gut 2000 geförderten Fahrzeugen, gefolgt von Skoda und Renault.
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0: Ja, der kurze Blick zum Wetter. Bis zum Abend gibt's mal Sonne und mal Wolken. In den Bergen auch mal einen Schauer. Dann nachts nur wenige Wolken, später auch zum Teil sternenklar bei 16 bis 11 Grad. Morgen Sonne, Wolken im Wechsel am Vormittag. Am Nachmittag müssen wir dann auch mit Regen rechnen. Höchstwerte um die 23 Grad. Der Blick auf die Straßen A9 Leipzig Richtung Nürnberg zwischen Naumburg und Reußig. Unfall auf der rechten Spur. Auch die Standspur ist blockiert. A14 Halle Richtung Magdeburg zwischen Halle Peißen und Halle Thurnau. Metallteile auf der linken Spur. A14 Magdeburg Richtung Richtung Leipzig zwischen Halle Trotha und dem Rastplatz Petersberg rechte Spur gesperrt. Hier laufen Bergungsarbeiten. A15 zwischen Vetschau und Cottbus West Richtung Breslau liegen gebliebenes Fahrzeug. Die S177 zwischen der A4 Abfahrt Ottendorf-Ogrilla und Seifersdorf. Hier muss eine Ölspur beseitigt werden. Bitte Vorsicht. Dann haben wir noch in Schlaurot die Dorfstraße zwischen Rotdornweg und Kirchweg. Vollsperrung nach Unfall. Und in Schwarzenberg im Erzgebirge wird's eng. Heute Roland Kaiser Open Air. Deshalb also eine ganze Menge los. Blitzer haben wir auch. Und zwar in Neu-Oelsnitz Richtung Lugau mit dem Laser. Staus und Blitzer. Melden Sie bitte weiter kostenlos 03800 und die 4. Schönen Dank.
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0: Ja, und ich wünsche Ihnen ein schönes Wochenende. Genießen Sie diesen Sonnabend. Und wir starten jetzt mal durch in die 90er mit Prince, Idle Joe und Marky Mark mit United. Gleich nach Miles Smith.
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Ein schönes Wochenende und einen schönen Sonnabend wünsche ich allerseits. Und jetzt schalten wir mal gedanklich zurück in die 90er. Denken an Sommer und an 90er. Dann kombiniere das und was kommt da raus? Genau, Luna. Die ist ja bis heute noch unterwegs, beispielsweise im August in Magdeburg und in Rossau. Hier ist Bailando. Bye.

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6: Ja, Frankreich und England spielen bei der Fußball-WM am späten Abend heute um Platz 3. Erst kürzlich hatte es aus den Reihen der Teams wieder Beschwerden zur Sinnhaftigkeit der Partie gegeben. Sportlich sicherlich irgendwo ein Stück weit nachvollziehbar. Wirtschaftlich gibt es da durchaus einen Anreiz, zumindest für die Verbände. Der Sieger erhält 29 Millionen Dollar, der Verlierer immerhin einen, nennen wir es mal Trostpreis, in Höhe von 27 Millionen Dollar. Naja, da würde ich auch mal ein Fußballspiel bestreiten. Die Fußballer von RB Leipzig haben unterdessen ihr erstes Testspiel unter dem neuen Coach Demichelis absolviert. Beim Regionalligisten VSG Altglienicke gewannen die Roten Bullen mit 2:1 durch Tore von Gruda und Bakayoko.
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6: Mal ein paar Wolken, mal Sonnenschein in den Bergen, auch mal ein kurzer Schauer. So geht's weiter bis in den Abend hinein. Nachts nur wenige Wolken, später dann zum Teil auch sternenklar bei 16 bis 11 Grad. Morgen Sonne und Wolken im Wechsel, ab Mittag auch Regen möglich und nur noch höchstens 23 Grad. Blick auf die Straßen A9, Leipzig Richtung Nürnberg, zwischen Naumburg und Reußig ein Unfall auf der rechten Spur. Die A13 Berlin Richtung Dresden, zwischen Karlau und Bronco 1 Kilometer Stau, wir brauchen sie eine Viertelstunde länger. A14 Halle Richtung Magdeburg zwischen Halle-Peißen und Halle-Tornau mit Halteile auf der linken Spur. Die S177 zwischen der A4-Abfahrt Ottendorf-Vokrella und Seifersdorf. Hier muss eine Ölspur beseitigt werden. Dann in Schlaurot die Dorfstraße zwischen Rotdornweg und Kirchweg gesperrt nach einem Unfall. Und geblitzt wird in Neu-Oelsnitz Richtung Lugau mit dem Laser. Staus und Blitzer, melden Sie bitte weiter kostenlos 03800 und die 4. Danke.
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6: Und gleich nochmal ein Blick zur Fußball-Weltmeisterschaft. Ja, heute vorletzter Tag tatsächlich. Sie läuft ja immer noch. Man sollte das immer nie vergessen. Kommen wir gleich nochmal drauf nach Musik von Weiß.
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1: Ein schönes Wochenende allerseits.
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1: Ja, es ist tatsächlich noch Fußball-WM. Heute der vorletzte Tag. Und in New York haben unterdessen US-Präsident Donald Trump und FIFA-Präsident Gianni Infantino ein neues Kapitel der Selbstbeweihräucherung geschrieben, kann man schon sagen. Bei einem FIFA-Empfang bezeichnete Trump die aktuelle WM als das erfolgreichste Sportevent vielleicht in der Geschichte der Welt. Sehr bescheiden, oder? Infantino spricht vom größten sozialen und kulturellen Ereignis, das die Menschheit je erlebt hat. Also der greift noch ein Stück höher ins Regal. Aber wir wollen mal kurz auf das schauen, was dabei wirklich wichtig ist, nämlich der Sport. Da steht bei der WM heute Abend das Spiel um Platz 3 zwischen Frankreich und England auf dem Programm. Frederik Seifert nimmt uns nochmal mit.
4: Ja, auch wenn die Enttäuschung bei beiden Teams noch tief sitzt, so geht es doch sportlich trotzdem noch um was. Die Engländer können ihr zweitbestes Ergebnis überhaupt bei einer WM einfahren und die Franzosen, die können ihrem Coach Didier Deschamps immerhin einen schönen Abschluss bereiten. Der sitzt heute zum 26. und letzten Mal bei einer Weltmeisterschaft auf der Trainerbank und ist damit alleiniger Rekordhalter. Tränen wird es aber nicht geben, sagte er auf der Pressekonferenz gestern. Die französische Nationalmannschaft ist das Beste, was mir in meinem Berufsleben passiert ist. Insgesamt 25 Jahre bin ich dabei gewesen. Uff, 25 Jahre, das hat mich natürlich geprägt. Vor allem, weil so viele unvergessliche Momente zurückbleiben. Aber am wichtigsten ist am Ende immer das, was noch vor einem liegt. Und auch Frankreichs Kapitän Kylian Mbappé sollte motiviert sein. Der ist nämlich noch im Rennen um den goldenen Schuh. Zusammen mit Lionel Messi steht der 27-Jährige bei 8 Toren. Heute gegen England könnte er vorlegen. Ob das klappt, sehen wir ab 23 Uhr.
1: Dankeschön, Frederik.
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6: Mit Florentin Oesterle, schönen guten Tag. Senftenberg trifft Vorsorge für den Fall der Fälle. Bürgermeister Andreas Pfeiffer hat Verantwortliche für die beiden Katastrophenschutzpunkte ernannt. Steffen Junghans und Silvia Hesse sollen zum Beispiel bei einem Blackout oder bei Hochwasser in den sogenannten Leuchttürmen koordinieren und Einwohnern Orientierung geben. Knut Michael Kunert.
7: Es sind sozusagen die Lotsen. Sie sorgen dafür, dass nach Alarmauslösung die beiden Notfallpunkte schnell und geordnet hochgefahren und die Abläufe sichergestellt werden. Sie halten Kontakt mit der Einsatzleitung und sind Ansprechpartner für die Bürger. Die Katastrophenschutzleuchttürme befinden sich im Ernstfall in den Turnhallen an der Steiger- und der Reierbachstraße.
6: Schüler werden in Ostritz St. Marienthal zu Waldschützern ausgebildet. Das Umweltprojekt des Internationalen Begegnungszentrums, kurz IBZ, geht in die nächste Runde. Förderschulklassen können sich bewerben. Sie lernen Nützliches zum Wald, zu nachhaltiger Waldbewirtschaftung, Artenvielfalt und Klima kennen. Die Zunft der Töpfer präsentiert sich heute und morgen in Görlitz. Rund 70 Handwerker bieten auf dem schlesischen Tippelmarkt ihre filigranen Waren an. Vertreter der Zunft töpfern vor den Augen der Besucher. Gerd Weise vom Görlitzer Kulturservice.
8: Musik geht voran und dann kommen alle Töpfer im Umzug vom Obermarkt zum Untermarkt zur feierlichen Eröffnung. Einst wurde das Industrieporzellan zerschlagen oder die schlechte Töpferware, um den Hinweis zu geben, dass hier nur Meister da sind und die Ware sehr edel ist. Darauf verzichten wir mittlerweile, aber das Marktrecht wird immer noch vergeben, so wie einst. Und dann geht erst der richtige Markt los, danach wird gehandelt.
6: Aus Sicht von CDU-Chef Merz ist der Rücktritt von Unionsfraktionschef Spahn richtig und unvermeidlich gewesen. Glaubwürdigkeit sei in der Politik das höchste Gut, so Merz. Spahn hat seinen Rücktritt angekündigt, nachdem er auch parteiintern unter Druck geraten war, weil er die Hilfe einer Leihmutter in den USA in Anspruch genommen hat. Die Leihmutterschaft ist in Deutschland verboten und wird auch in der CDU strikt abgelehnt. Heute Abend geht es bei der Fußball-WM in Nordamerika um Platz 3. Entweder England oder Frankreich können noch mit einem Sieg aus dem Turnier gehen. Das Spiel beginnt um 23 Uhr unserer Zeit.
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10: Bis zum Abend immer mal wieder Sonne und Wolken im Wechsel. In den Bergen kann es nochmal einen Schauer geben. Nachts dann später nur wenige Wolken, teilweise auch sternenklar bei 16 bis 11 Grad. Morgen Sonne und Wolken im Wechsel. Ab Mittag dann auch Regen möglich bei höchstens nur noch 23 Grad. Der Blick auf die Straßen, die A13 Berlin Richtung Dresden zwischen Karlau und Bronco, 1 Kilometer Stau und stockend. Die S177 und zwar hier in beiden Richtungen zwischen der Autobahnabfahrt Ottendorf-Okrilla und Seifersdorf. Eine Ölspur, eine Umleitung ist hier eingerichtet. Die die muss erst noch beseitigt werden. Und eine Vollsperrung haben wir in Schlauchroth, die Dorfstraße zwischen Rotdornweg und Kirchweg nach einem Unfall. In Schwarzenberg im Erzgebirge klemmt's, hier ist Roland Kaiser Open Air heute und aufgrund der Anreise dauert's hier länger. Staus und Blitzer, melden Sie bitte weiter kostenlos unter 03800 und die 4. Danke.
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10: Genießen Sie Ihr Wochenende natürlich mit jeder Menge Musik. Aktuelle Musik wird es dann nachher auch wieder geben in unseren Charts. Marc wird uns gleich mal schon einen kleinen Einblick geben. Vorher starten wir erstmal in diese Stunde. Schön, dass Sie dabei sind.
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0: Das ist der passende Sound fürs Wochenende. Endlich Wochenende. Und apropos Sound und Musik, da geht's natürlich dann weiter in einer knappen Stunde mit den Charts. Dafür zuständig ist Marc, grüße dich, hallo.
1: Hi Robert.
0: Marc, was gibt's denn heute Schönes bei dir?
1: Ja, ich habe ganz frische, heiße Sommerhits zum Beispiel von Ujail und Solto.

0: Wasser. Neben den Top-Neuerscheinungen, die 25 erfolgreichsten Hits der Woche, geht's ja gleich sommerlich weiter hier. Die letzten Wochen Platz 1. Shakira mit ihrem Fußball-WM-Song Die Die. Mal sehen, ob sie es wieder an die Spitze geschafft hat.
1: Ja, würde ja nochmal passen, so zum Finale der Fußball-Weltmeisterschaft. Dankeschön, Marc, und viel Spaß mit den Charts dann ab 10 vor 6.

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9: Ja, der Chemnitzer FC hat seine Generalprobe vor dem Saisonstart verpatzt. Gegen die U23 von Greuther Fürth verloren die Himmelblauen mit 1:4. Dabei ging der CFC sogar in der 49. Minute in Führung. Am ersten Spieltag der Regionalliga-Saison nächste Woche reisen die Himmelblauen dann zur zweiten Mannschaft von Hertha BSC. Frankreich und England spielen bei der Fußball-WM am späten Abend heute um Platz 3. Erst kürzlich hatte es ja aus den Reihen der Teams immer wieder Beschwerden zur Sinnhaftigkeit dieser Partie gegeben. Sportlich durchaus nachvollziehbar, wirtschaftlich gibt es da durchaus den ein oder anderen Anreiz, zumindest für die Verbände. Der Sieger erhält 29 Millionen Dollar, der Verlierer darf sich trösten mit 27 Millionen Dollar. Tour de France, heute auch ein Thema, reden wir gleich drüber.
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9: Ja, da wird dann immer ganz schwummrig mit diesen ganzen Millionen. So, jetzt kommen wir zum Wetter. Das ist greifbar bis zum Abend. Immer mal wieder Sonne und Wolken im Wechsel. Ein bisschen windig ist es dazu. Vielerorts in den Bergen kann es auch noch mal einen kurzen Schauer geben. Nachts dann nur wenige Wolken, teilweise auch sternenklar bei 16 bis 11 Grad. Morgen Sonne, Wolken immer mal gemischt. Ab Mittag auch Regen drin. Das Ganze bei höchstens 23 Grad. Der Blick auf die Straßen A4 Chemnitz Richtung Dresden. Die Auffahrt Dresden-Wildermann. Hier steht ein defekter PKW in der Auffahrt. Achtung, der steht hinter einer Kurve. Blaurot, die Dorfstraße zwischen Rotdornweg und Kirchweg, vollgesperrt nach Unfall. Und die S177, hier klemmt es in beiden Richtungen. Hier muss eine Ölspur beseitigt werden zwischen der A4-Auffahrt Ottendorfer Kriller und Seifersdorf. So, aktuell noch die Meldung von der A72, eben reingekommen. Chemnitz Richtung Leipzig in Höhe Rötha liegt ein Spanngurt auf der rechten Spur. Und geblitzt wird in Neu-Oelsnitz Richtung Lugau mit Laser. Staus und Blitzer, melden Sie bitte weiter kostenlos 03800 und die 4.
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9: Und gleich nochmal ein Blick zur Tour de France. Ich wünsche Ihnen ein schönes Wochenende. Hallo.
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2: So, bevor es dann gleich in die Charts hier bei uns geht, kümmern wir uns noch um die Tour de France. Die Fußball-WM, die ist zwar ab morgen vorbei, aber es gibt ja noch andere Sportarten, die uns so durch den Sommer bringen. Die Tour de France zum Beispiel. Und da stand heute die 14. Etappe an. Und die hat wieder einmal Tadej Pogacar gewonnen nach der Machtdemonstration auf den letzten Kilometern. Oder, Frederik Seifert?
3: Ja, ich fange mal von vorn an. Also die Bergetappe von Mulhouse nach Le Markstein hatte es heute wirklich in sich. Das wussten aber alle schon vorher. Über 156 Kilometer waren insgesamt 3800 Höhenmeter zu absolvieren. Vier kategorisierte Anstiege waren zu meistern bei der Fahrt durch die Vogesen. Beim ersten mussten die Radprofis auf den Grand Ballon. Da ging es über eine Strecke von 21 Kilometern fast nur bergauf. Und zum Schluss wurde es nochmal richtig eklig am berühmt-berüchtigten Col du Arc. Ein absolutes Monster, wie es der deutsche Florian Lipowitz vom Team Red Bull zuvor treffend formuliert hatte. Und eben bis zu diesem Anstieg zum Col du Arc ist die Fünfer-Spitzengruppe um Tobias Johannessen und Richard Carapaz von weggefahren. Eine knappe anderthalbe Minute Vorsprung hatte der Tête de la Course da noch. Aber das reicht natürlich nicht, wenn ein Tadej Pogacar in der Verfolgergruppe ist. Dazu noch Vingegaard, Evenepoel und eben Lipowitz, also alle, die im Gesamtklassement ein Wörtchen mitzureden haben. 8 Kilometer vor dem Ziel wurde die Führungsgruppe dann gnadenlos geschluckt. Das gelbe Trikot bleibt also weiter bei Tadej Pogacar, der seinen Vorsprung auf den zweiten Platz weiter ausgebaut hat.
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6: Ich bin Florian Klaus. Richtig und unvermeidlich hat Kanzler Merz den Rücktritt von Unionsfraktionschef Spahn genannt. Der Druck auf Spahn war zuletzt stark gewachsen, nachdem bekannt geworden war, dass er und sein Mann die Hilfe einer Leihmutter in den USA in Anspruch genommen hatten. In Deutschland wäre das verboten gewesen und die CDU hatte ihre Ablehnung der Leihmutterschaft auch in diesem Jahr noch bekräftigt. Eines der größten Infrastrukturprojekte in Zwickau ist pünktlich fertig geworden, das Gleisdreieck am Georgenplatz. Die SVZ hat die Bauarbeiten gestern planmäßig beendet. Conny Hartmann berichtet.
7: Ja, in den letzten anderthalb Jahren wurden am Georgenplatz Gleise, Weichen, Fahrleitungen und die Straßendecke erneuert. Jetzt sind Bauzäune und Absperrungen größtenteils verschwunden. In den kommenden Tagen folgen noch Restarbeiten im Bereich der künftigen Haltestelle Stiftstraße. Außerdem müssen noch Markierungen aufgebracht werden.
6: Der Sicherheitsmitarbeiter der Deutschen Bahn, der bei einer gewaltsamen Auseinandersetzung aus einem fahrenden Zug gestürzt ist, ist weiter in einem kritischen Zustand. Auslöser des lebensgefährlichen Zwischenfalls war offenbar eine Ticketkontrolle. Thomas Brockt berichtet.
8: Der Zug war gestern Abend auf dem Weg von Offenburg nach Karlsruhe. Bei der Kontrolle gab es zunächst einen verbalen Streit mit einem offenbar betrunkenen Fahrgast. Zwei Mitarbeiter der Sicherheit kamen dazu, das Ganze eskalierte und einer der Bahnmitarbeiter stürzte gegen eine Tür, die aus der Verankerung riss. Wie das passieren konnte, wird nun untersucht. Der 36 Jahre alte Fahrgast wurde festgenommen.
6: Laut Bundesinnenminister Dobrindt ist in Deutschland jederzeit mit dem Risiko von Anschlägen zu rechnen. Er stuft die Bedrohungslage darum jetzt als hoch ein. Anschlagspläne gegen Deutschland seien klar erkennbar, sagte er der Welt am Sonntag. Dobrindt will den Nachrichtendiensten erlauben, in bestimmten Situationen bei Gefahr auch selbst einzugreifen, statt auf die Polizei warten zu müssen. Darum soll es im August im Bundeskabinett gehen. Finalwochenende bei der Fußball-WM in Nordamerika. Heute Abend steigt in Miami das Spiel um Platz 3. Frankreich trifft auf England. Anstoß ist um 23 Uhr. Morgen Abend folgt dann das große WM-Finale in New York. Spanien gegen Argentinien. Das geht dann schon um 21 Uhr los.
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10: Am Abend gibt's noch ein bisschen Sonnenschein und ein paar Wolken dazu. Später in der Nacht verziehen sich die Wolken meist. Es ist zum Teil sternenklar bei 16 bis 11 Grad. Morgen dann Sonne und Wolken im Wechsel. Ab Mittag auch Regen möglich bei höchstens nur noch 23 Grad. Der Blick auf die Straßen. Achtung auf der A4 Chemnitz Richtung Dresden. An der Auffahrt Dresden-Wildermann. Gefahr durch einen defekten PKW in der Auffahrt direkt hinter einer Kurve. A72 Chemnitz Richtung Leipzig in Höhe Röta. Gegenstände auf der rechten Spur. Hier liegt ein Spanngurt. Und die S177 zwischen der A4-Abfahrt Ottendorf-Okrilla und Seifersdorf ist blockiert. Hier muss eine Ölspur beseitigt werden. Eine Umleitung ist eingerichtet. In Schlaurot ist die Dorfstraße zwischen Rotdornweg und Kirchweg nach einem Unfall voll gesperrt. Und sollten Sie noch Staus und Blitzer entdeckt haben, dann sagen Sie ganz fix Bescheid. Kostenlos 03800 und die 4. Ich bin Robert Rexler. Jetzt viel Spaß mit den Charts und Marc.
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12: Guten Abend und willkommen zu unserem Top 25 Countdown mit frischen neuen Hits zwischendurch von Vincent Weiss und Armin van Buuren mit einem Remix eines Depeche Mode Klassikers. Sommerhits habe ich auch ganz frische und wir starten jetzt erstmal mit Platz 25. Runter von der 17, Kamerad, Hug Yourself.

Platz 24. Tame Impala und Dracula und die 23 Justin Bieber, der morgen ja in der Halbzeitshow auftreten wird beim WM-Finale. Hier ist Justin zusammen mit Nicki Minaj, Beauty and

0: 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Platz 22.
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Platz 22, runter von der 12. Alex Warren, Ordinary. Der niederländische Trance-DJ Armin van Buuren hat einen Remix von einem der größten Depeche Mode-Hits veröffentlicht, zusammen mit dem Duo Silver Panda. Hier ist Enjoy the Silence, bevor es im aktuellen Countdown.

0: mit den Charts am Samstagabend neue Remixe entdecken. Armin van Buuren und Silver Panda, Enjoy the Silence, Mega-Hit ja von Depeche Mode aus dem Jahr 1990. Der Remix aktuell weit oben in den Download-Charts. So, zurück zu unserem Countdown mit der Doppel-Taylor, Taylor Swift. Ihr neuer Song I Knew It, I Knew You aus Toy Story 5, hören wir gleich auf Platz 20, vorher auf der 21, The Fate of Ophelia.
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0: Taylor Swift. I knew it, I knew you. Platz 20. Der Song läuft im Abspann des neuen Animationsfilms Toy Story 5. Offizieller Kinostart nächste Woche. So, und apropos Filmmusik. Vor genau 35 Jahren, da stand auf Platz 1 in vielen Ländern, unter anderem 16 Wochen in England, das hier. Bryan Adams und I Do It For You. Aus dem Film Robin Hood, König der Diebe mit Kevin Costner.
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0: Rock vom Allerfeinsten von Bryan Adams. Everything I do it for you. Vor 35 Jahren genau auf Platz 1 in sage und schreibe 30 Ländern. Und gleich weiter im aktuellen Countdown.
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0: Ein verbreitet sonniger, angenehm warmer Samstagabend. Im Laufe der Nacht werden die Wolken dichter mit Regen bei Tiefstwerten zwischen 15 und 9 Grad. Morgen der Sonntag, teils sonnig, teils wolkig, teils mal ein Schauer, auch Gewitter gegen Abend möglich, 18 bis 22 Grad. Montag und Dienstag unbeständig und windig um die 20 Grad. Guten Abend auf die Straßen. Dreimal Wichtiges von der A4. Fangen wir an mit der A4 Erfurt Richtung Chemnitz. Eine Person läuft auf der Autobahn zwischen Schmölln und Merane mit Fahrrad. Vorsicht auf der A4 Dresden Richtung Görlitz zwischen Burkhorn und Uhüs. Defekter LKW auf der rechten Spur in der Baustelle. Die A4 Chemnitz Richtung Dresden. In der Auffahrt Dresden-Wildermann ein defektes Auto hinter einer Kurve. Gesperrt ist die S177 zwischen der A4 Abfahrt Ottendorf-Vogrilla und Seifersdorf. Hier wird eine Ölspur beseitigt und in Schwarzenberg Behinderung aufgrund des Roland-Kaiser-Konzertes.
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0: Na, wenn's weiter geht's mit Platz 19. Jennifer Lopez und David Guetta. Save Me Tonight.

0: Platz 18, Leonie und Don't Rory. Und vor der 17 schieben wir mal dazwischen die neue von Vincent Weiss. Ja, sein Album Hast du kurz Zeit ist ja Anfang des Jahres direkt auf 1 eingestiegen. Und nun gibt's was ganz Frisches. Was da heißt,
1: Hi Leute, hier ist Vincent Weiss und vielleicht wisst ihr das ja, dass meine Singles ab und zu etwas verrückt klingen, wie zum Beispiel Musik sein oder An Wunder. Da dachte ich mir, ich treibe das Ganze mal auf die Spitze und nenne meine neue Single einfach Das Ganze ist entstanden, weil ich den Song live gespielt habe, noch keinen richtigen Namen hatte und irgendwie wir uns alle dazu entschieden haben, die das live gehört haben, dass wir auch bei bleiben. Und warum der ganze Song so klingt, das hört ihr natürlich, wenn ihr den Song hört. Also wünsche ich euch damit ganz viel Spaß und ich hoffe, euer Sommer klingt nach U.
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mit den Charts am Samstagabend neu zu entdecken. Von Vincent Weiss. So, zurück zum Countdown. Gleich ein sommerlicher Neuzugang auf Platz 16. Vorher auf der 17. Michael Schulze, 5 AM.

neu. Auf Platz 16 Ügel und Soltour aus Frankreich mit Jamaican. Bam, bam. Ja, Frankreich heute Abend ja im Spiel um Platz 3 der Fußball-Weltmeisterschaft gegen England. Ja, der Hit eben gehört, top in den Download- und Streaming-Charts. Und weiter geht's in unserem Countdown hier mit Platz 15. Taylor Swift, da haben wir sie wieder zum dritten Mal in dieser Stunde, diesmal Opel.

0: Platz 14. Kato und John, Turn the Lights Off. Und jetzt geht's genau 45 Jahre zurück. Nummer 1 in rund 30 Ländern, Kim Carnes und Bette Davis Ice.
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0: Charts Flashback. Heute vor 45 Jahren Nummer 1 in 30 Ländern. Kim Carnes, Bette Davis, Ice. Und nach den News geht's weiter im aktuellen Countdown.
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13: Ich bin Florian Klaus. Nach der lebensgefährlichen Attacke auf einen Bahnmitarbeiter auf der Fahrt von Offenburg nach Karlsruhe hat die Staatsanwaltschaft Haftbefehl gegen einen 36-Jährigen beantragt. Was ihm genau zur Last gelegt wird, ist noch nicht bekannt. Im Raum stehen gefährliche Körperverletzung oder ein versuchtes Tötungsdelikt. Bei einer Auseinandersetzung mit dem Mann war ein Bahnmitarbeiter aus dem Zug gestürzt. Der 26-Jährige ist immer noch in kritischem Zustand. Dass Unionsfraktionschef Spahn mithilfe einer Leihmutter in den USA Vater geworden ist, hat viel Kritik ausgelöst. Jetzt tritt er zurück. Parteichef Merz hat ihn vorher zu dem Schritt aufgefordert, hieß es. Ronny Thorau berichtet.
14: Der Druck auf Kanzler Merz, im Fall von Jens Spahn zu handeln, war immer mehr gewachsen, denn in den letzten Stunden war Spahn auch zunehmend aus den eigenen Reihen kritisiert worden. Das Vertrauen in Spahn sei nachhaltig beschädigt, hieß es etwa in einem Schreiben der Heimat-CDU von Kanzler Merz. Spahn habe bewusst auf Möglichkeiten im Ausland zurückgegriffen, die dem deutschen Recht widersprechen. Das sende ein fatales Signal.
13: Eines der größten Infrastrukturprojekte in Zwickau ist pünktlich fertig geworden. Das Gleisdreieck am Georgenplatz. Die SVZ hat die Bauarbeiten gestern planmäßig beendet. In den letzten anderthalb Jahren wurden am Georgenplatz Gleise, Weichen, Fahrleitungen und die Straßendecke erneuert. In den kommenden Tagen folgen noch kleinere Restarbeiten. Die Gesamtkosten für das Projekt liegen im zweistelligen Millionenbereich. Der Bundesverband Solarwirtschaft sieht den Ausbau der Solarenergie in Deutschland bedroht. Der Plan von Bundeswirtschaftsministerin Reiche, die Förderung für neue kleine Solaranlagen absehbar zu streichen, könnte demnach Investitionen in Milliardenhöhe einbrechen lassen. Nur noch maximal 3 Jahre lang soll es bei ab 2027 errichteten Anlagen eine garantierte Vergütung für den Strom geben. Danach müsste er zu schwankenden Preisen an Strombörsen verkauft werden. Der Formel-1-Gesamtführende Kimi Antonelli startet morgen zum 6. Mal in dieser Saison vom ersten Startplatz aus. Der 19-Jährige ist beim Großen Preis von Belgien der schnellste in der Quali gewesen. Hinter dem Mercedes-Fahrer landeten Max Verstappen im Red Bull und George Russell im zweiten Mercedes. Zum Fußball, da spielen heute Frankreich und England bei der Weltmeisterschaft um Platz 3. Um 23 Uhr geht's los.
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0: Ein verbreitet sonniger, angenehm warmer Samstagabend. Im Laufe der Nacht werden die Wolken dichter mit Regen bei Tiefstwerten zwischen 15 und 9 Grad. Morgen der Sonntag, teils sonnig, teils wolkig, teils mal ein Schauer, auch Gewitter gegen Abend möglich, 18 bis 22 Grad. Montag und Dienstag unbeständig und windig um die 20 Grad. Guten Abend auf die Straßen. Ein liegen gebliebenes Auto auf der A4 Chemnitz Richtung Dresden in der Auffahrt Dresden Wilder Mann. Dann defekter LKW auf der A4 Dresden Richtung Görlitz zwischen Burka und Uhüst. Rechte Spur ist blockiert in der Baustelle. Die A9 Leipzig Richtung Nürnberg ist gesperrt nach dem Unfall zwischen Weißenfels und Naumburg. Und Behinderung in Schwarzenberg. Heute Abend das Roland-Kaiser-Konzert. Allen unterwegs gute Fahrt.
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0: Namens und weiter geht's mit Platz 13. Holly Humberstone, To Love Somebody.

0: My Love. Und von den Top 10 schauen wir mal wieder auf die hinteren Positionen. Und da haben wir auf Platz 30 One Republic, die morgen ein Open-Air-Konzert geben in Halle, Peißnitzinsel.
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Platz 30. One Republic, Need Your Love. Das war der Blick auf die hinteren Positionen. Und jetzt die Top 10. Von 14 wieder hoch auf Platz 10. Aber noch nicht der Aufsteiger der Woche. Hier ist Olivia Rodrigo mit Drop Dead. Und danach, da warten ja schon viele drauf, gut genug.

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Platz 9. Unverändert. Kitschkrieg. Blumengarten. Und Shirin Davids mit Gut genug. Und von 6 auf Platz 8 ging es diese Woche für Alex Warren. Das Fever Dream. Und danach unser Aufstand.

0: Unser Aufsteiger der Woche von 19 hoch auf Platz 7. Mijel, Email Angel und Ultra Anatei, Moving to the Sun. Und jetzt eine Nummer 1 von vor genau 25 Jahren, Shaggy und Angel.
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0: 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Heute vor 25 Jahren Nummer 1, unter anderem in den deutschen Single-Charts Shaggy und Angel. Ja, ob Shakira mit ihrem WM-Song Die Die es wieder auf die 1 geschafft hat, das hören wir doch in dieser Stunde. Gleich geht's weiter im Countdown mit den Plätzen 6 bis 1.
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0: Ein verbreitet sonniger, angenehm warmer Samstagabend. Im Laufe der Nacht werden die Wolken dichter mit Regen bei Tiefstwerten zwischen 15 und 9 Grad. Morgen der Sonntag, teils sonnig, teils wolkig, teils mal ein Schauer, auch Gewitter gegen Abend möglich, 18 bis 22 Grad. Montag und Dienstag unbeständig und windig um die 20 Grad. Guten Abend auf die Straßen. Ein liegen gebliebenes Auto auf der A4 Chemnitz Richtung Dresden in der Auffahrt Dresden-Wildermann. Dann defekter LKW auf der A4 Dresden Richtung Görlitz zwischen Burkau und Uhüst. Rechte Spur ist blockiert in der Baustelle. Die A9 Leipzig Richtung Nürnberg ist gesperrt nach einem Unfall zwischen Weißenfels und Naumburg. Und Behinderung in Schwarzenberg. Heute Abend das Roland-Kaiser-Konzert. Allen unterwegs gute Fahrt.
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0: Nabens, weiter geht's mit Platz 6 von der 8. Stück für Stück geht's immer weiter bergauf für The Bowser aus Norwegen. Ist auch eine coole Nummer. Hier ist Magnetic.

0: mit den Charts am Samstagabend neue Sommerhits entdecke. Mi Chico von DJ Goja und Jason Derulo und Melody auch mit dabei. So, und weiter geht's im Countdown mit Platz 4. Tampa City, Self-Aware.
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0: 3 wie letzten Samstag Teddy Swims und Mr. Know-It-All. Und vor Platz 2 und 1 eine 1 und vor genau 40 Jahren in den bundesdeutschen Singlecharts für sage und schreibe 6 Wochen an der Spitze Level 42 und Lessons in Love.
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0: vor genau 40 Jahren Nummer 1, Level 42, Lessons in Love. Gleich unsere aktuelle 1, vorher auf der 2, Bebe Rexha, New Religion.
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0: Platz 2, Bebe Rexha und Faithless, New Religion. Und auch auf der 1 hat sich nichts getan. Shakira und Burna Boy, Die Die, der offizielle Fußball-WM-Song, hören wir natürlich gleich noch. Heute Abend Spiel um Platz 3, Frankreich gegen England um 23 Uhr. Morgen ja das Finale, dann Spanien, Argentinien. So, und in der Halbzeitpause morgen dann Shakira, Madonna und Justin Bieber. Also die spielen nicht Fußball, sondern die singen uns dann was vor. Und gleich erstmal viel Spaß mit der Samstagnacht in The Mix.
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1: Ich bin Florian Klaus. Nach dem lebensgefährlichen Angriff auf einen Bahnmitarbeiter ist ein 36-jähriger Fahrgast wieder auf freiem Fuß. Gegen ihn war Haftbefehl wegen gefährlicher Körperverletzung beantragt worden, das Amtsgericht hat aber abgelehnt. Der Mann war schon früher mit Gewaltdelikten aufgefallen und nur auf Bewährung frei. Bei einer Auseinandersetzung mit dem Bahnsicherheitsmitarbeiter war dieser gegen eine Tür und aus dem Zug gestürzt. Aus Sicht von CDU-Chef Merz ist der Rücktritt von Unionsfraktionschef Spahn richtig und unvermeidlich gewesen. Glaubwürdigkeit sei in der Politik das höchste Gut, so Merz. Spahn hat seinen Rücktritt angekündigt, nachdem er auch parteiintern unter Druck geraten war, weil er die Hilfe einer Leihmutter in den USA in Anspruch genommen hat. Die Nachfolge für Spahn will Merz noch in diesem Monat regeln. Eines der größten Infrastrukturprojekte in Zwickau ist pünktlich fertig geworden, das Gleisdreieck am Georgenplatz. Die SVZ hat die Bauarbeiten gestern planmäßig beendet. Conny Hartmann berichtet.
2: Ja, in den letzten anderthalb Jahren wurden am Georgenplatz Gleise, Weichen, Fahrleitungen und die Straßendecke erneuert. Jetzt sind Bauzäune und Absperrungen größtenteils verschwunden. In den kommenden Tagen folgen noch Restarbeiten im Bereich der künftigen Haltestelle Stiftstraße. Außerdem müssen noch Markierungen aufgebracht werden.
1: Bundesinnenminister Dobrindt hat vor möglichen Anschlägen in Deutschland gewarnt. Er habe die bislang abstrakte Bedrohungslage zu einer hohen Bedrohungslage hochgestuft, sagte er der Welt am Sonntag. Thomas Thunfeld berichtet.
3: Es gibt aktuell deutlich mehr Hinweise, sowohl von befreundeten Nachrichtendiensten als auch aus eigenen Quellen. So erklärt der Innenminister im Weltinterview seine veränderte Einschätzung der Bedrohungslage. Anschlagspläne gegen Deutschland seien klar erkennbar, so Dobrindt. Allerdings sei die erwähnte hohe Bedrohung noch nicht gleichbedeutend mit konkreten Risiken. Es gehe dabei auch nicht um einzelne Personen, sondern um die Gesellschaft insgesamt.
1: Heute Abend geht es bei der Fußball-WM in Nordamerika um Platz 3. Entweder England oder Frankreich können noch mit einem Sieg aus dem Turnier gehen. Das Spiel beginnt um 23 Uhr unserer Zeit. Morgen ab 21 Uhr steht das Finale an. Dann entscheidet sich, ob Spanien oder Argentinien Weltmeister wird.
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5: Ein verbreitet sonniger, angenehm warmer Samstagabend. Im Laufe der Nacht werden die Wolken dichter mit Regen bei Tiefstwerten zwischen 15 und 9 Grad. Morgen der Sonntag, teils sonnig, teils wolkig, teils mal ein Schauer, auch Gewitter gegen Abend möglich, 18 bis 22 Grad. Montag und Dienstag unbeständig und windig um die 20 Grad. Guten Abend auf die Straßen. Ein defekter LKW A4 Dresden Richtung Oelitz zwischen Burkau und Uhl ist auf der rechten Spur in der Baustelle. Die A9 Leipzig Richtung Nürnberg ist gesperrt nach dem Unfall zwischen Weißenfels und Naumburg. Und Behinderung in Schwarzenberg, heute Abend das Roland-Kaiser-Konzert. Allen unterwegs gute Fahrt.
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2: Ja, noch haben wir es höchstens locker bewölkt. Im Laufe der Nacht werden die Wolken dichter, mit Regen auch bei Tiefstwerten zwischen 15 und 9 Grad. Morgen mal Sonne, mal Wolken, mal ein Schauer, auch Gewitter gegen Abend, 18 bis 22 Grad. Unbeständig der Montag und Dienstag und recht windig bei um die 20 Grad. Guten Abend auf die Straßen. Ein defekter LKW A4 Dresden Richtung Oelitz zwischen Burkau und Uhyst auf der rechten Spur in der Baustelle. Die A9 Leipzig Richtung Nürnberg ist gesperrt nach dem Unfall zwischen Weißenfels und Naumburg. Und Behinderung in Schwarzenberg, heute Abend das Roland-Kaiser-Konzert. Allen unterwegs gute Fahrt.
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3: Ich bin Florian Klaus. Der Druck ist zu groß geworden. Unionsfraktionschef Spahn tritt wegen der Kritik daran, dass er mithilfe einer Leihmutter Vater geworden ist, zurück. Vorher war bekannt geworden, dass Kanzler Merz ihn dazu aufgefordert hatte. Ronny Thorau berichtet.
4: In seinem Rücktrittsschreiben sagt Jens Spahn, ihm sei bewusst geworden, dass sein persönliches Glück, gemeinsam mit seinem Mann eine Familie zu gründen und Vater zu werden, nicht vereinbar sei mit seinem politischen Amt. Spahn gibt auch zu, die Folgen seiner Entscheidung falsch eingeschätzt zu haben. Der Spagat zwischen seiner privaten Entscheidung und der Erwartung an ihn als Fraktionschef der Union sei, so Spahn, größer geworden, als er erwartet hätte.
3: Nach der Attacke in einem Regionalzug, bei der ein Bahnmitarbeiter lebensgefährlich verletzt worden ist, hat die Staatsanwaltschaft Haftbefehl gegen einen Fahrgast beantragt. Allerdings vergeblich, der 36-Jährige ist wieder auf freiem Fuß. Dem Mann wird gefährliche Körperverletzung vorgeworfen. Bei einer Auseinandersetzung im Zusammenhang mit einer Ticketkontrolle war eine Zugtür beschädigt worden. Der Sicherheitsmitarbeiter stürzte hinaus. Hass im Netz ist auch im Zusammenhang mit dem Fußball ein Problem. Die FIFA hat seit WM-Beginn nach eigenen Angaben mehr als 7 Millionen potenziell schädliche Beiträge und Kommentare in sozialen Medien entfernt. Das seien 14-mal mehr als bei der vergangenen Männer-WM vor 4 Jahren. Seit damals bietet die FIFA bei Turnieren den Teilnehmern einen Dienst zum Schutz vor Social-Media-Anfeindungen an. In Großrückerswalde im Erzgebirge haben falsche Handwerker einen 71-jährigen Hausbesitzer betrogen. Conny Hartmann.
5: Die 3 Männer tauchten gestern früh unangemeldet auf und boten dem Rentner an, sein Dach auszubessern. Nach einer Anzahlung von 90 Euro legten sie los. Sie deckten aber nur einen Teil des Daches mit Blech ab. Danach verlangten sie plötzlich 10.000 Euro. Als die Ehefrau dazu kam und die Arbeiter zur Rede stellte, flüchteten diese mit einem weißen Transporter. Auch wenn das Paar kein weiteres Geld zahlte, blieb ein Schaden zurück von rund 2.000 Euro. Die Polizei warnt deshalb vor solchen Maschen und rät, Handwerker nur über bekannte Firmen zu beauftragen.
3: Der Formel-1-Gesamtführende Kimi Antonelli startet morgen zum 6. Mal in dieser Saison vom ersten Startplatz aus. Der 19-Jährige ist beim Großen Preis von Belgien der schnellste in der Quali gewesen. Hinter dem Mercedes-Fahrer landeten Max Verstappen im Red Bull und George Russell im 2. Mercedes. Zum Fußball, da spielen heute Frankreich und England bei der Weltmeisterschaft um Platz 3. Um 23 Uhr geht's los.
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7: Ja, noch haben wir es höchstens locker bewölkt. Im Laufe der Nacht werden die Wolken dichter, mit Regen auch bei Tiefstwerten zwischen 15 und 9 Grad. Morgen mal Sonne, mal Wolken, mal ein Schauer, auch Gewitter gegen Abend. 18 bis 22 Grad. Unbeständig der Montag und Dienstag und recht windig bei um die 20 Grad. Guten Abend auf die Straßen. Die A9 Leipzig Richtung Nürnberg ist gesperrt nach einem Unfall zwischen Weißenfels und Naumburg. Allen unterwegs gute Fahrt.
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14: In Westsachsen aktuell stellenweise kräftige Schauer und Gewitter. Ja, im Laufe der Nacht werden die Wolken überall dichter mit Regen und vereinzelt Gewitter bei Tiefstwerten zwischen 15 und 9 Grad. Morgen ist Sonntag, teils sonnig, teils wolkig, teils mal Schauer, auch wieder Gewitter möglich bei 18 bis 22 Grad. Weiter unbeständig, dann am Montag und Dienstag und windig bei um die 20 Grad. Guten Abend auf die Straßen. Die A9 Leipzig Richtung Nürnberg ist gesperrt nach dem Unfall zwischen Weißenfels und Naumburg. Allen unterwegs gute Fahrt.
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14: Ich bin Oliver Urbanke. Weil der Druck auch parteiintern zu groß geworden ist, ist Unionsfraktionschef Spahn heute zurückgetreten. Er stand stark in der Kritik, weil er mithilfe einer Leihmutter Vater geworden ist in den USA. Hier wäre das verboten. Für Spahn übernimmt jetzt erst einmal CSU-Landesgruppenchef Hoffmann, wie er im ZDF bestätigt hat.
15: Ich habe heute die Amtsgeschäfte für die CDU-CSU-Bundestagsfraktion übernommen. Ich werde diese Fraktion so lange führen, bis ein neuer oder eine neue Vorsitzende gewählt ist. Wir haben also grundsätzlich keine Eile.
14: Die Parteivorsitzenden von CDU und CSU würden sich jetzt Zeit nehmen, um sich abzustimmen, so Hoffmann. Nach dem lebensgefährlichen Angriff auf einen Bahnmitarbeiter ist ein 36-jähriger Fahrgast wieder auf freiem Fuß. Gegen ihn war Haftbefehl wegen gefährlicher Körperverletzung beantragt worden. Das Amtsgericht hat aber abgelehnt. Der Mann war schon früher mit Gewaltdelikten aufgefallen und nur auf Bewährung frei. Bei einer Auseinandersetzung mit dem Bahnsicherheitsmitarbeiter war dieser gegen eine Tür und aus dem Zug gestürzt. Bundeswirtschaftsministerin Reiche will bei der Solarförderung kürzen und wird dafür aus der Branche kritisiert. Die Pläne seien aus der Zeit gefallen und gefährdeten zehntausende Jobs, heißt es vom Bundesverband Solarwirtschaft. Für Strom aus kleineren Solaranlagen, die ab 2027 errichtet werden, soll es Reiche zufolge nur noch 3 Jahre lang eine garantierte Vergütung geben. Danach müsste der Strom zu vorher kaum kalkulierbaren Preisen an Strombörsen verkauft werden. In Großrückerswalde im Erzgebirge haben falsche Handwerker einen 71-jährigen Hausbesitzer betrogen. Die 3 Männer tauchten gestern früh unangemeldet auf und boten dem Rentner an, sein Dach auszubessern. Nach einer Anzahlung von 90 Euro legten sie los. Die Männer deckten jedoch nur einen Teil des Dachs mit Blech ab. Danach verlangten sie plötzlich 10.000 Euro. Als die Ehefrau dazukam und die Arbeiter zur Rede stellte, flüchteten sie mit einem weißen Transporter. Schaden rund 2.000 Euro. England oder Frankreich? Eines der beiden Länder kann noch mit einem Sieg die Fußballweltmeisterschaft in Nordamerika für sich beenden. Ab 23 Uhr geht's im Duell der beiden Teams in Miami um Platz 3. Englands Trainer Thomas Tuchel hat sich vorher gegen Kritik verteidigt. Sollte seine Mannschaft heute Abend gewinnen, sei es das beste englische Abschneiden seit 60 Jahren. Morgen ist dann das große Finale in New York. Ab 21 Uhr spielt Spanien gegen Argentinien.
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16: In Westsachsen aktuell stellenweise kräftige Schauer und Gewitter. Ja, im Laufe der Nacht werden die Wolken überall dichter mit Regen und vereinzelt Gewitter bei Tiefstwerten zwischen 15 und 9 Grad. Morgen ist Sonntag, teils sonnig, teils wolkig, teils mal Schauer, auch wieder Gewitter möglich bei 18 bis 22 Grad. Weiter unbeständig, dann am Montag und Dienstag und windig bei um die 20 Grad. Guten Abend auf die Straßen. Die A9 Leipzig Richtung Nürnberg ist gesperrt nach dem Unfall zwischen Weißenfels und Naumburg. Allen unterwegs gute Fahrt.
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12: In Westsachsen aktuell stellenweise kräftige Schauer und Gewitter. Ja, im Laufe der Nacht werden die Wolken überall dichter mit Regen und vereinzelt Gewitter bei Tiefstwerten zwischen 15 und 9 Grad. Morgen ist Sonntag, teils sonnig, teils wolkig, teils mal Schauer, auch wieder Gewitter möglich bei 18 bis 22 Grad. Weiter unbeständig, dann am Montag und Dienstag und windig bei um die 20 Grad.
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19: Von Westen wird es immer wolkiger in der Nacht bei Tiefstwerten zwischen 15 und 9 Grad mit Schauern. Morgen dann mal sonnig, mal wolkig, mal kann es auch schauern und gewittern bei 18 bis 22 Grad. Montag und Dienstag unbeständig und windig um die 20 Grad.
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19: Von Westen wird es immer wolkiger in der Nacht bei Tiefstwerten zwischen 15 und 9 Grad mit Schauern. Morgen dann mal sonnig, mal wolkig, mal kann es auch schauern und gewittern bei 18 bis 22 Grad. Montag und Dienstag unbeständig und windig um die 20 Grad.
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27: Von Westen wird es immer wolkiger in der Nacht bei Tiefstwerten zwischen 15 und 9 Grad mit Schauern. Morgen dann mal sonnig, mal wolkig, mal kann es auch schauern und gewittern bei 18 bis 22 Grad. Montag und Dienstag unbeständig und windig um die 20 Grad.
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18: Das Radio Lausitz Wetter. Diese Nacht hat es locker teils dichter bewölkt mit regenstellenweise bei Tiefstwerten zwischen 15 und 9 Grad. Ja, der Sonntag zeigt sich unbeständig, mal Sonne, mal Wolken, mal ein Schauer, auch Gewitter möglich bei 18 bis 22 Grad. Und wechselhaft geht's dann weiter am Montag und Dienstag, recht windig dazu um die 20 Grad.
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0: Diese Nacht hat es locker teils dichter bewölkt mit regenstellenweise bei Tiefstwerten zwischen 15 und 9 Grad. Ja, der Sonntag zeigt sich unbeständig, mal Sonne, mal Wolken, mal ein Schauer, auch Gewitter möglich bei 18 bis 22 Grad. Und wechselhaft geht's dann weiter am Montag und Dienstag, recht windig dazu um die 20 Grad.
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